Freitag gibt es was? Richtig, die Freitagsblitzer. Nummer 1 in Selfkant Millenbruch auf der Deplewitzstraße, in Geilenkirchen auf der Martin-Heiden-Straße und in Süsterseel auf der Suestra-Straße. Wir wünschen euch eine gute Fahrt ins Wochenende.

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1: Mit Michael Daub. Nach dem Brandanschlag auf eine Baustelle in München ist noch nicht ganz klar, wem die Attacke konkret gegolten hat. Weil in der Nähe mehrere Rüstungsunternehmen ansässig sind, gehen die Ermittler von einem politisch motivierten Hintergrund aus. Die beiden festgenommenen bulgarischen Staatsangehörigen werden vernommen, in Zusammenarbeit mit anderen deutschen und europäischen Sicherheitsbehörden, wie Innenminister Herrmann mitteilte. Vom Kanu ins Kanzleramt. Der zweifache Olympiasieger Ronald Raue wird neuer Sportstaatsminister. Kanzler Merz hat die Ernennung bekannt gegeben. Raue will Deutschland wieder zu den erfolgreichsten Sportnationen der Welt bringen und die Spitzensportreform konsequent vorantreiben. Seine wichtigste Aufgabe wird die angestrebte deutsche Olympiabewerbung sein. Außerdem betreut er das Ehrenamt. Nach einer langen Wirtschaftsflaute verbreiten führende Ökonomen wieder Optimismus. Gleich 5 Institute haben ihre Wachstumserwartungen kräftig nach oben korrigiert. Das Münchner IFO-Institut rechnet nun mit 1,4% Wachstum in diesem Jahr, 0,6 Prozentpunkte mehr als bisher. Ein Problem bleiben die durch den Iran-Krieg gestiegenen Energiepreise. Der Wahl-O-Mat zur Landtagswahl in Sachsen-Anhalt erfreut sich außergewöhnlicher Beliebtheit. Mehr als 1 Million Menschen haben das Online-Tool bereits genutzt, mehr als doppelt so viele wie bei der letzten Landtagswahl vor 5 Jahren. Der Wahl-O-Mat hilft dabei herauszufinden, welche Partei den eigenen politischen Vorstellungen am nächsten kommt. Der Bundesgerichtshof hat den jahrzehntelangen Streit zwischen der Band Kraftwerk und Hip-Hop-Produzent Moses Pelham weitgehend beigelegt. Es ging um sogenanntes Sampling, konkret um 2 Sekunden aus einer Kraftwerk-Aufnahme. Der BGH stellte klar, dass diese Praxis seit 2021 grundsätzlich zulässig ist. Soweit die Meldungen.
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1: In der Nacht wolkig und weitgehend trocken, in der zweiten Nachthälfte von der Nordsee bis zur Oder Regen, hier und da auch Gewitter, im Süden teilweise klar und trocken, 19 bis 12 Grad. Tagsüber dann vom Rheinland bis in die Lausitz viele Wolken bedeckt, teilweise Schauer, am Nachmittag sind auch Gewitter drin, 18 bis 24 Grad. Südlich von Main und Mosel ist es dagegen heiter bis sonnig und trocken, bei 26 bis nochmal 32 Grad.
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gibt es was? Richtig, die Freitagsblitzer. Nummer 1 in Selfkant Millenbruch auf der Die-Plewitz-Straße, in Geilenkirchen auf der Martin-Heiden-Straße und in Süsterseel auf der Suestra-Straße. Wir wünschen euch eine gute Fahrt ins Wochenende.

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1: Mit Michael Daub. Nach dem Brandanschlag auf eine Baustelle in München ist noch nicht ganz klar, wem die Attacke konkret gegolten hat. Weil in der Nähe mehrere Rüstungsunternehmen ansässig sind, gehen die Ermittler von einem politisch motivierten Hintergrund aus. Die beiden festgenommenen bulgarischen Staatsangehörigen werden vernommen, in Zusammenarbeit mit anderen deutschen und europäischen Sicherheitsbehörden, wie Innenminister Herrmann mitteilte. Vom Kanu ins Kanzleramt. Der zweifache Olympiasieger Ronald Raue wird neuer Sportstaatsminister. Kanzler Merz hat die Ernennung bekannt gegeben. Raue will Deutschland wieder zu den erfolgreichsten Sportnationen der Welt bringen und die Spitzensportreform konsequent vorantreiben. Seine wichtigste Aufgabe wird die angestrebte deutsche Olympiabewerbung sein. Außerdem betreut er das Ehrenamt. Nach einer langen Wirtschaftsflaute verbreiten führende Ökonomen wieder Optimismus. Gleich 5 Institute haben ihre Wachstumserwartungen kräftig nach oben korrigiert. Das Münchner IFO-Institut rechnet nun mit 1,4% Wachstum in diesem Jahr, 0,6 Prozentpunkte mehr als bisher. Ein Problem bleiben die durch den Iran-Krieg gestiegenen Energiepreise. Der Wahl-O-Mat zur Landtagswahl in Sachsen-Anhalt erfreut sich außergewöhnlicher Beliebtheit. Mehr als 1 Million Menschen haben das Online-Tool bereits genutzt, mehr als doppelt so viele wie bei der letzten Landtagswahl vor 5 Jahren. Der Wahl-O-Mat hilft dabei herauszufinden, welche Partei den eigenen politischen Vorstellungen am nächsten kommt. Der Bundesgerichtshof hat den jahrzehntelangen Streit zwischen der Band Kraftwerk und Hip-Hop-Produzent Moses Pelham weitgehend beigelegt. Es ging um sogenanntes Sampling, konkret um 2 Sekunden aus einer Kraftwerk-Aufnahme. Der BGH stellte klar, dass diese Praxis seit 2021 grundsätzlich zulässig ist. Soweit die Meldungen.
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1: In der Nacht wolkig und weitgehend trocken, in der zweiten Nachthälfte von der Nordsee bis zur Oder Regen, hier und da auch Gewitter, im Süden teilweise klar und trocken, 19 bis 12 Grad. Tagsüber dann vom Rheinland bis in die Lausitz viele Wolken bedeckt, teilweise Schauer, am Nachmittag sind auch Gewitter drin, 18 bis 24 Grad. Südlich von Main und Mosel ist es dagegen heiter bis sonnig und trocken, bei 26 bis nochmal 32 Grad.
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Am Freitag gibt es was? Richtig, die Freitagsblitzer. Nummer 1 in Selfkant-Millenbruch auf der Die-Plewitz-Straße, in Geilenkirchen auf der Martin-Heiden-Straße und in Süsterseel auf der Suestra-Straße. Wir wünschen euch eine gute Fahrt ins Wochenende.

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1: Mit Michael Daub. Die Serie von Sabotageversuchen an deutschen Umspannwerken reißt nicht ab. In Dormagen ist an einer Verteilstelle ein verdächtiger Gegenstand entdeckt worden. Nach Angaben der Ermittler könnte es sich um eine Abschussvorrichtung handeln. Ein Polizeisprecher bestätigte zudem ein Bekennerschreiben. Erst vor 2 Tagen war es in Bergheim bei Köln zu einem Anschlag auf ein Umspannwerk gekommen. Einen ähnlichen Vorfall meldete zuletzt auch Brandenburg. Die Ermittler sehen inzwischen ein Muster hinter den Attacken. Der VW-Aufsichtsrat hat dem Sparpaket des Konzernvorstands einstimmig zugestimmt. Der Autobauer will in den kommenden Jahren weltweit weitere 50.000 Stellen streichen. Besonders betroffen sein könnten die deutschen Werke in Emden, Zwickau, Hannover und Neckarsulm. Sie gelten laut Vorstand als gefährdet. Netflix erhöht in Deutschland erstmals seit 2 Jahren wieder die Preise. Fast jedes hierzulande verfügbare Abo wird künftig 2 Euro teurer. Als Grund nennt der Streamingdienst, wie schon bei der letzten Erhöhung im April 2024, das größere Programmangebot und die dafür nötigen Investitionen. Das teuerste Premium-Abo kostet künftig 21,99 Euro statt bisher 19,99 Euro. Das verbreitete Standard-Abo steigt auf 15,99 Euro im Monat. Bei den US Open ist mit Eva Lys die letzte deutsche Tennisspielerin ausgeschieden. Sie unterlag in der 2. Runde deutlich in 2 Sätzen der Russin Mira Andreeva, der amtierenden French Open-Siegerin. Auch bei den Männern ist Deutschland raus. Jan-Lennard Struff verlor nach 5 Sätzen gegen den Argentinier Francisco Cirundolo. Soweit die Meldungen.
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1: Heute nördlich an der Linie Rheinland-Lausitz viele Wolken, immer wieder Regen, teilweise auch Gewitter. Maxi-Werte 18 bis 27 Grad. Alles darunter darf sich über Sonne und ein paar schöne Wetterwolken freuen. Es ist häufig sonnig und trocken bei 27 bis 33 Grad.
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Freitag gibt es was? Richtig, die Freitagsblitzer. Nummer 1 in Selfkant-Millenbruch auf der Die-Plewitz-Straße, in Geilenkirchen auf der Martin-Heiden-Straße und in Süsterseel auf der Suestra-Straße. Wir wünschen euch eine gute Fahrt ins Wochenende.

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1: Mit Michael Daub. Die Serie von Sabotageversuchen an deutschen Umspannwerken reißt nicht ab. In Dormagen ist an einer Verteilstelle ein verdächtiger Gegenstand entdeckt worden. Nach Angaben der Ermittler könnte es sich um eine Abschussvorrichtung handeln. Ein Polizeisprecher bestätigte zudem ein Bekennerschreiben. Erst vor 2 Tagen war es in Bergheim bei Köln zu einem Anschlag auf ein Umspannwerk gekommen. Einen ähnlichen Vorfall meldete zuletzt auch Brandenburg. Die Ermittler sehen inzwischen ein Muster hinter den Attacken. Der VW-Aufsichtsrat hat dem Sparpaket des Konzernvorstands einstimmig zugestimmt. Der Autobauer will in den kommenden Jahren weltweit weitere 50.000 Stellen streichen. Besonders betroffen sein könnten die deutschen Werke in Emden, Zwickau, Hannover und Neckarsulm. Sie gelten laut Vorstand als gefährdet. Netflix erhöht in Deutschland erstmals seit 2 Jahren wieder die Preise. Fast jedes hierzulande verfügbare Abo wird künftig 2 Euro teurer. Als Grund nennt der Streamingdienst, wie schon bei der letzten Erhöhung im April 2024, das größere Programmangebot und die dafür nötigen Investitionen. Das teuerste Premium-Abo kostet künftig 21,99 Euro statt bisher 19,99 Euro. Das verbreitete Standard-Abo steigt auf 15,99 Euro im Monat. Bei den US Open ist mit Eva Lys die letzte deutsche Tennisspielerin ausgeschieden. Sie unterlag in der 2. Runde deutlich in 2 Sätzen der Russin Mira Andreeva, der amtierenden French Open-Siegerin. Auch bei den Männern ist Deutschland raus. Jan-Lennard Struff verlor nach 5 Sätzen gegen den Argentinier Francisco Cerundolo. Soweit die Meldungen.
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1: Heute nördlich an der Linie Rheinland-Lausitz viele Wolken, immer wieder Regen, teilweise auch Gewitter. Maxiwerte 18 bis 27 Grad. Alles darunter darf sich über Sonne und ein paar schöne Wetterwolken freuen. Es ist häufig sonnig und trocken bei 27 bis 33 Grad.
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0: Freitag gibt es was? Richtig, die Freitagsblitzer. Nummer 1 in Selfkant Millenbruch auf der D-Plewitz-Straße, in Geilenkirchen auf der Martin-Heiden-Straße und in Süsterseel auf der Suestra-Straße. Wir wünschen euch eine gute Fahrt ins Wochenende.
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0: Servus und hallo. Schön gesagt, das Wochenende steht an. Vielleicht sogar ein perfektes Wochenende.
2: Ja, für mich ist ein perfektes Wochenende, wenn ich ausschlafen kann, dann irgendwie ein geiles Frühstück habe, zum Sport gehe, sei es jetzt Yoga oder Fitnessstudio, vielleicht noch Freunde treffe und natürlich auch noch viel Zeit für meine Familie habe. Ja, das wäre dann schon optimal und ja, das ist aber selten. Mal mit Ausschlafen, das kann ich an einer Hand abzählen, wie oft man das hat. Aber naja, Hauptsache wird nicht langweilig und man ist gesund.

Hallöchen ins Ländle, das Wochenende steht vor der Tür und es darf tatsächlich auch reinkommen, denn morgen gibt es in Wassenberg einen spannenden Blick hinter die Kulissen. Automobile Sodermanns lädt ein zum Blick hinter die Kulissen ins Reha-Mobilitätszentrum NRW und das passt gleich doppelt, denn hier geht es um Mobilität und zwar um solche, die wirklich zu den Menschen passt. Das Unternehmen feiert in diesem Jahr sein 30-jähriges Jubiläum, wir gratulieren. Bei der Führung gibt es zunächst eine Firmenpräsentation und anschließend einen Rundgang durch die verschiedenen Abteilungen. Also einfach mal schauen, was normalerweise hinter den Kulissen passiert, inklusive Einblicke ins Handwerk. Freitickets gibt es über wassenberg-erleben.de. Und wenn wir schon beim Wochenende sind, das Wetter hat offenbar ebenfalls beschlossen, diesmal mitzumachen. 20 Grad am Samstag bis zu 23 Grad am Sonntag. Und die Regenwahrscheinlichkeit liegt bei 0%. Richtig gehört, 0. Keine kleine meteorologische Fußnote, kein vereinzelt kann es tröpfeln, kein haltet vorsichtshalber einen Regenschirm bereit. Einfach trocken. Wir werden sehen. Das heißt, morgen hinter die Kulissen schauen und danach kann der Blick auch ganz entspannt in Richtung Himmel gehen. Der dürfte nämlich ziemlich freudig aussehen. 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

0: Jetzt wird es kulinarisch und zwar ziemlich deutsch.
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0: Der kleine Kalender. Er serviert heute mal wieder einen Feiertag für alle, die der Meinung sind, Ketchup ist eine Gemüseportion und Curry macht eigentlich alles besser, denn heute ist der bundesweite Tag der Currywurst. Ein Tag, an dem die Currywurst ganz hochoffiziell die Hauptrolle auf dem Teller übernehmen darf, ob mit Pommes, Schranke oder einfach aus der Pappschale. Hauptsache schön heiß, ordentlich Soße und natürlich genug Currypulver. Der Tag der Currywurst, weil manchmal eben auch eine Wurst ein bisschen Anerkennung verdient.
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0: In diesem Sinne, wir wünschen, na was wohl, guten Appetit.
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0: Passend zum Tag der Currywurst gibt es heute das Kochhoroskop, was die Sterne für eure Küchenkarriere bereithalten und wer heute zum Meisterkoch oder eher zum Meister der Tiefkühlabteilung wird. Das erfahren nun Witterstier, Zwillinge, Krebs, Löwe und Jungfrau.
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2: Handwerk am Herd. Da macht einer Hackfleisch aus der gesamten Kücheneinrichtung, während ein anderer als König der Töpfe gekrönt wird und der Nächste sich bei Verschönerungsarbeiten wahrlich verkünstelt. Ob nun fettig oder mager, altbacken oder neumodisch, mit Lust oder Liebe, schnell fix fertig oder gar nicht gekocht wird, lasst nur nichts anbrennen.
1: Widder.
2: Küchenschlacht. Gelobt sei, was satt macht, brüllt der Widder, haut sein blutiges Steak in die Pfanne, verklopft Schnitzel, hackt auf Koteletts rum und erdolcht rautenförmig Speckschwarten. Die Küche sieht aus wie nach einem Bombenangriff und eigentlich ist er vom Bärenjagen noch gar nicht so weit entfernt.
1: Stier.
2: Noch ein Klecks Sahne. Das Wichtigste ist der Küchenkomfort mit tiefer gelegten Arbeitsflächen, damit der Stier die sitzende Tätigkeit der Essensbereitung auch im Liegen ausüben kann. Alsdann wird bequem in aller Ruhe das Rahmgeschnetzelte verkocht, Gemüsebutter geschmelzt und der Gürtel weiter geschnallt.
1: Zwillinge.
2: Immer mit der Unruhe. Hektische Eilverfahren sind die üblichen Zubereitungsweisen in Zwillingsküchen. Dank Schnellkochtopf, Pfannengerichten aus der Tüte oder Mikrowellen-Fastfood hat er zappelige, leichtes Spiel bei seiner Ernährung. Nur das Abschalten vergisst er gerne mal. Die Feuerwehr gibt schon Rabatt.
1: Krebs.
2: Heimchen-Idyll. Die Küchenschürze mit 7 Zipfeln, damit an jedem mindestens ein Kind hängen kann, hat der Krebs umgebunden und auf dem eigenen goldwerten Herd köchelt Suppe, Gemüsepampe oder süßer Brei. Mitesser werden hier nicht ausgedrückt, sondern eingeladen. Nur immer herein, es ist für alle gesorgt.
1: Löwe.
2: Promi-Festmahl. Kamera läuft, Publikum guckt, Hummersuppe dampft. Gekrönt von einer Kochmütze schwingt der Löwe das Schneebesenzepter und sich als Herrscher des Gasherdes auf. Er serviert den illustren Gästen Luxusmenüs auf Goldrandtellern und wenn er dafür jede Menge Pluspunkte einsackt, ist er der King.
1: Jungfrau.
2: Kühlschrank ausgekratzt. Nur ja nichts wegschmeißen, der kleinste Speiserest wird verwertet und was in Jungfraus Eintopf alles zu finden ist, das wollen wir gar nicht so genau wissen. Die Guten ins Töpfchen, die Schlechten auch. Das ist klug gewirtschaftet, ordentlich aufgeräumt und riecht so appetitlich alltagsgrau.
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0: Heiß, würzig und vielleicht auch ein bisschen fettig geht es hier gleich weiter.

0: Es geht weiter mit dem Kochhoroskop. Heute entscheidet sich, wer mit Gewürzen umgehen kann, wer lieber den Lieferservice bemüht und bei wem selbst Wasser anbrennt. Die kulinarischen Sterne, sie stehen bereit für Waage, Skorpion, Schütze, Steinbock, Wassermann und Fische.
1: 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Waage.
2: Kunst in der Küche. Man achte auf die Dekoration, denn Nouvelle Cuisine bedeutet bei Waagen, je weniger essen, desto hübscher garniert. Es gibt Gemüse im Farbverlauf, neckische Appetithäppchen, duftiges Soufflé oder Blütencremesuppe in Aquarelltönen. Und am liebsten kocht die Kupplerin 2-Personen-Menüs.
1: Skorpion.
2: Kochen vor Lust. Ganz schön pikant wird es, wenn in Skorpions Hexenkessel aphrodisierende Nahrungsmittel mit viel Chili zu richtigen Scharfmachern geburzelt werden. Ochsenschwanzsuppe, Spargel, Selleriesteak und zum Nachtisch Feigen mit Erdbeeren. Das reizt todsicher nicht nur die Geschmacksknospen.
1: Schütze.
2: Wenn das mal gut geht. Urlaubsfeeling im Kochtopf, sämtliche gewürzigen Reisemitbringsel aus aller Welt in üppiger Dosierung dazugekippt, alles frei Schnauze aus dem Gedächtnis. Schützen sind eben auch kulinarisch sehr abenteuerlustig und die lebenserhaltende Magenspülung im Krankenhaus, die nehmen Sie mit Humor.
1: Steinbock.
2: Hauptsache, es schmeckt nicht. Wo Schmalhans Küchenmeister ist, wird erst der Brotkorb höher gehängt und dann auf Sparflamme Magerkost gegart. Nicht nur fett, sondern überhaupt reduziert, kommt das Essen auf den Teller. Und weil der Steinbock mit unnötig geschmackvollen Luxuszutaten geizt, verlangt auch niemand Nachschlag.
1: Wassermann.
2: Tief kalte Küche. Blitzschnell, zischend und rauchend kocht der experimentierfreudige Wassermann abartig wohlschmeckende Speisen. Dampft dazu als witziger Molekulardrache aus allen Nüstern und seit er Stickstoff und Bunsenbrenner einsetzt, findet er die lästige Kocherei gar nicht mehr so langweilig.
1: Fische.
2: Leere Löffel. Ganz egal, was ich auch kochen will, es wird immer Wassersuppe, jammert das Fischlein und sein verschleierter Blick irrt verwirrt umher. Entweder hat es mal wieder sämtliche Zutaten vergessen, rührt im falschen Topf oder hat voller Weltschmerz 2,5 Liter Tränen in die Kartoffeln geheult.
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0: Montag ab 9 hier bei uns ein neues Horoskop. Gleich hier die Veranstaltungshinweise für Wassenberg.

gedacht. Der letzte Abendmarkt des Jahres. Er steht auf dem Programm. Heute verwandeln sich der Rostoplatz und die Graf-Gerhard-Straße nochmal in einen Treffpunkt für Genießer, Entdecker und alle, die einfach einen schönen Abend verbringen möchten. Euch erwarten regionale Köstlichkeiten, Burger, Flammkuchen, Currywurst, Crepe, Eis und jede Menge weitere Leckereien. Dazu gibt es Wein, Cocktails und Kaffeespezialitäten. Wer lieber stöbert, findet handgemachte Produkte, Schmuck, Keramik, Pflanzen und viele kreative Sachen. Für die kleinen Besucher gibt es unter anderem Kinderschminken, Glitzer-Tattoos und Bastelaktionen. Und natürlich darf auch die Musik nicht fehlen. Live-Musik sorgt für Stimmung auf dem Rostoplatz und am Vorplatz der Kreissparkasse. Also, Freunde oder Familie einpacken, durch die Stände schlendern und den letzten Abendmarkt des Jahres genießen. Heute noch bis 21 Uhr auf dem Rostoplatz und der Graf-Gerhard-Straße. Und wenn hier was fehlt, schreibt uns redaktion@novumfm.de. Gleich bei uns ein Buchtipp, Die Lüge in ihrem Gesicht, ein Thriller über Lügen und Kontrolle.

0: viel Wahrheit können wir einem Menschen direkt ansehen? Mit dieser Frage beschäftigt sich der neue Thriller Die Lüge in ihrem Gesicht und macht daraus ein ziemlich cleveres psychologisches Duell zwischen zwei Figuren. Im Zentrum der Geschichte steht eine Expertin für Mikroexpressionen, die plötzlich auf eine Frau trifft, bei der ihre eigene besondere Fähigkeit an Grenzen gerät. Mike Wirth hat reingelesen.
1: Eine Frau tötet aus vermeintlicher Notwehr und verweigert danach jede Kommunikation, also schweigt. Die einzige Möglichkeit, ihr die Wahrheit über den Vorfall zu entlocken, sind sogenannte Mikroexpressionen, so Autorin Anne Kessel.
2: Mikroexpressionen sind Muskelzuckungen im menschlichen Gesicht, die in der ersten Fünftelsekunde des emotionalen Empfindens auftreten. Man hat keinerlei Chance, die zu kontrollieren oder zu verbergen. Das heißt, sie spiegeln immer die wahre Emotion, die man empfindet, wider.
1: Genau dafür ist Hauptfigur Dr. Marlene Nielsen da. Aufgrund ihrer Vergangenheit hat sie sich vorgenommen, niemals zu lügen und sich nicht anlügen zu lassen. Dafür hat sie gelernt, in den Gesichtern von Menschen zu lesen. Aber das wird eine echte Herausforderung bei der schweigenden Frau.
2: Die schweigende Frau bringt einen erwachsenen Mann um, nur mit Hilfe eines Handkantenschlags gegen den Hals. Woher hat sie diese Fähigkeiten? Wieso setzt sie sie ein? Und warum schweigt sie?
1: Dass die Geschichte in Hamburg spielt, hat ebenfalls einen ganz besonderen Grund.
2: Nicht nur, weil Hamburg einfach, wie ich finde, eine tolle Stadt ist, sondern weil dort auch der Dom ist. Die größte Kirmes Norddeutschlands. Ich brauchte für die Geschichte ein Kirmes, ein Jahrmarkts-Setting. Das war super wichtig. Und darum bot sich Hamburg an und natürlich die Nähe zu Dänemark, weil es gibt auch ein fiktives dänisches Provinzkaff, das auch eine wichtige Rolle spielt.
0: Die Lüge in ihrem Gesicht von Anne Kessel ist im Ullstein Verlag und als Hörbuch im Hörbuch Hamburg Verlag erschienen und ab sofort überall erhältlich, wo es Bücher und Hörbücher gibt.

Und nun, wir packen den Deckel auf diese Woche. Herr Viktor, er verabschiedet sich ins Wochenende. Die Currywurst ist gewürdigt. Das Wetter am Wochenende sieht erfreulich trocken aus. Es kann eigentlich nicht mehr viel schief gehen. Eigentlich so ein schönes Wörtchen. Wir hören uns wieder am Montag ab 9, pünktlich ausgeschlafen und hoffentlich ohne allzu schwere Wochenendfolgen. Bis dahin, ein schönes Wochenende. Habt eine gute Zeit, macht's gut und bleibt uns gewogen. Tschüss, bis Montag.

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1: Mit Michael Daub. Der Volkswagen-Aufsichtsrat hat dem Sparpaket des Konzernvorstands einstimmig zugestimmt. Zusätzlich zum bereits beschlossenen Stellenabbau streicht der Konzern weltweit weitere 50.000 Arbeitsplätze. Wie viele davon in Deutschland wegfallen, ist noch offen, dürfte aber ein deutlicher Anteil sein. Ab dem Jahr 2031 stehen zudem 4 Standorte auf der Kippe, die VW-Werke Emden, Zwickau, Hannover sowie das Audi-Werk in Neckarsulm. Für sie sieht der Vorstand aktuell keine wettbewerbsfähige Auslastung. Nach dem Fund eines verdächtigen Gegenstands an einem Umspannwerk in Dormagen geht die Polizei inzwischen von einem Sabotagedelikt aus. Den Ermittlern liegt laut Kölner Polizei ein Bekennerschreiben vor. Bereits vor 2 Tagen war es an einem Umspannwerk im nahen Bergheim zu einer Attacke gekommen. Dort hatten Ermittler mehrere Abschussvorrichtungen entdeckt. Einen ähnlichen Vorfall meldete zuletzt auch Brandenburg. OpenAI bringt mit GPT-6 sein neues KI-Spitzenmodell an den Start, intern unter dem Codenamen Astra entwickelt. Zunächst erhalten nur ausgewählte Organisationen Zugang, später sollen auch zahlende ChatGPT-Nutzer und Entwickler folgen. Nach einem früheren Zwischenfall, bei dem ein OpenAI-Modell in ein anderes Unternehmen eingedrungen war, will der Konzern das neue Modell diesmal besonders gründlich testen. In Lissabon ist eine Gedenkstätte für die 16 Todesopfer des Seilbahnunglücks vor einem Jahr eingeweiht worden. Das Mahnmal aus Steinblöcken gruppiert sich um einen 150 Jahre alten Olivenbaum. Es erinnert an eines der schwersten Unglücke der jüngeren Stadtgeschichte. Eine beliebte gelbe Standseilbahn war bei schneller Bergabfahrt aus den Schienen gesprungen. Der 1. FC Köln eröffnet heute Abend den 2. Bundesligaspieltag auswärts beim VfB Stuttgart. Anstoß ist um 20.30 Uhr für die Stuttgarter zugleich die Generalprobe vor dem Champions-League-Auftakt gegen Viking Stavanger. In der 2. Liga läuft bereits der 4. Spieltag. Um 18.30 Uhr empfängt Hannover 96 den Karlsruher SC und Arminia Bielefeld trifft auf Bundesliga-Absteiger FC St. Pauli. Soweit die Meldungen.
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1: Heute nördlich an der Linie Rheinland-Lausitz viele Wolken, immer wieder Regen, teilweise auch Gewitter. Maxi-Werte 18 bis 27 Grad. Alles darunter darf sich über Sonne und ein paar schöne Wetterwolken freuen. Es ist häufig sonnig und trocken bei 27 bis 33 Grad.
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1: Am Freitag gibt es was? Richtig, die Freitagsblitzer. Nummer 1 in Selfkant Millenbruch auf der Die-Plewitz-Straße, in Geilenkirchen auf der Martin-Heiden-Straße und in Süsterseel auf der Suestra-Straße. Wir wünschen euch eine gute Fahrt ins Wochenende.
2: Na, ihr kennt sie noch, die goldene Zeit der schwarzen Vinylscheiben. Also ich als Kind der 80er, wir waren richtig geil da drauf. Da gab's die Singles und es gab die Maxi-Singles. Leider wurden nicht alle als Maxi veröffentlicht. Aber wenn, dann haben wir natürlich versucht, sie ganz schnell zu erhaschen. Und hier haben wir einige davon bei uns im Programm. Bei Novum FM 97.1, das Radio für Wassenberg. Moin!

Ihr fällt vielleicht noch der ein oder andere Song ein, den es damals in den 80ern oder in den 90er Jahren gab? Dann her damit. Schreib uns an redaktion@novumfm.de und wir spielen den in der nächsten Sendung für dich.

0: Mit Michael Daub in Geilenkirchenbeek wurde zwischen dem 19. August und dem 1. September gleich zweimal in eine Scheune an der Straße am Mühlenhof eingebrochen. Unbekannte klauten unter anderem Alufelgen, Kupfer, Kabel und Kabeltrommeln. Die Polizei ermittelt. Das Kreisjugendamt Heinsberg lädt am 12. September zum großen Abschlussevent des Projekts Level Up Medienprävention ein. Ab 14 Uhr dreht sich im Betty-Reiß-Forum in Wassenberg alles rund um Gaming, Medienkompetenz und Suchtprävention. Mit 30 Gaming-Notebooks, verschiedenen Konsolen und einem Auftritt von Borussia Mönchengladbachs E-Sportler Lukas Lange. Der Eintritt ist frei, Jugendliche ab 12 Jahren sowie Eltern sind herzlich eingeladen. Und die Stadt Wassenberg lädt am 19. September um 10 Uhr zum Neubürgerempfang ins Rathaus. Bürgermeister Marcel Maurer begrüßt alle, die im vergangenen Jahr nach Wassenberg gezogen sind. Eine Anmeldung ist nicht erforderlich. Im Anschluss besteht die Möglichkeit einer kostenlosen Stadtführung. Soweit die Meldungen.
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0: In der Region heute viele Wolken, ab dem Mittag dann neuer Regen, hier und da auch Gewitter. Das Ganze bei 22 bis 26 Grad.
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Ich, Thomas Randerath, verabschiede mich für heute hier bei Novum FM 97.1. Ich hoffe, dass die ein oder andere Maxi vielleicht euren Geschmack getroffen hat. Wir hören uns.

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1: Mit Michael Daub. Der Volkswagen-Aufsichtsrat hat dem Sparpaket des Konzernvorstands einstimmig zugestimmt. Zusätzlich zum bereits beschlossenen Stellenabbau streicht der Konzern weltweit weitere 50.000 Arbeitsplätze. Wie viele davon in Deutschland wegfallen, ist noch offen, dürfte aber ein deutlicher Anteil sein. Ab dem Jahr 2031 stehen zudem 4 Standorte auf der Kippe, die VW-Werke Emden, Zwickau, Hannover sowie das Audi-Werk in Neckarsulm. Für sie sieht der Vorstand aktuell keine wettbewerbsfähige Auslastung. Nach dem Fund eines verdächtigen Gegenstands an einem Umspannwerk in Dormagen geht die Polizei inzwischen von einem Sabotagedelikt aus. Den Ermittlern liegt laut Kölner Polizei ein Bekennerschreiben vor. Bereits vor 2 Tagen war es an einem Umspannwerk im nahen Bergheim zu einer Attacke gekommen. Dort hatten Ermittler mehrere Abschussvorrichtungen entdeckt. Einen ähnlichen Vorfall meldete zuletzt auch Brandenburg. OpenAI bringt mit GPT-6 sein neues KI-Spitzenmodell an den Start, intern unter dem Codenamen Astra entwickelt. Zunächst erhalten nur ausgewählte Organisationen Zugang, später sollen auch zahlende ChatGPT-Nutzer und Entwickler folgen. Nach einem früheren Zwischenfall, bei dem ein OpenAI-Modell in ein anderes Unternehmen eingedrungen war, will der Konzern das neue Modell diesmal besonders gründlich testen. In Lissabon ist eine Gedenkstätte für die 16 Todesopfer des Seilbahnunglücks vor einem Jahr eingeweiht worden. Das Mahnmal aus Steinblöcken gruppiert sich um einen 150 Jahre alten Olivenbaum. Es erinnert an eines der schwersten Unglücke der jüngeren Stadtgeschichte. Eine beliebte gelbe Standseilbahn war bei schneller Bergabfahrt aus den Schienen gesprungen. Der 1. FC Köln eröffnet heute Abend den 2. Bundesligaspieltag auswärts beim VfB Stuttgart. Anstoß ist um 20.30 Uhr für die Stuttgarter zugleich die Generalprobe vor dem Champions-League-Auftakt gegen Viking Stavanger. In der 2. Liga läuft bereits der 4. Spieltag. Um 18.30 Uhr empfängt Hannover 96 den Karlsruher SC und Arminia Bielefeld trifft auf Bundesliga-Absteiger FC St. Pauli. Soweit die Meldungen.
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1: Heute nördlich an der Linie Rheinland-Lausitz viele Wolken, immer wieder Regen, teilweise auch Gewitter. Maxi-Werte 18 bis 27 Grad. Alles darunter darf sich über Sonne und ein paar schöne Wetterwolken freuen. Es ist häufig sonnig und trocken bei 27 bis 33 Grad.
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Mit den Pitcher Boys haben wir angefangen, It's a Sin, und wir haben heute in der Sendung einen Schwerpunkt, nämlich die Hits aus den 1990er Jahren. Also wir beamen uns mal gut und gerne über 30 Jahre zurück, und da war auf dem Dancefloor richtig was los. Zum Beispiel mit Culture Beat, und der Song hieß Mr. Wayne. Den haben wir jetzt im Programm. Gleich geht es noch weiter mit Dance to Trance, Robin S., die Prinzen, Nena und viele, viele mehr. Also, es wird eine tolle Stunde hier am Freitag bei Novum FM.

Lena, ohne Ende. Aber wir haben natürlich noch jede Menge Musik. Und wenn wir sagen, wir bleiben in den 90ern, dann haben wir auch sehr viel Musik in Sachen Eurodance dabei in dieser Stunde. Weiter geht's nämlich jetzt hier mit Dance to Trance. Und den hatte ich mal als Handy-Klingelton. The Power of the American Natives hier am Freitagmorgen.

Ja, da kann man auch mal ein bisschen zurückdenken. Nee, was habt ihr denn so in den 90ern gemacht? Oder vielleicht wart ihr da noch gar nicht geboren. Wenn ihr aber schon so im Tanzalter wart, dann habt ihr bestimmt auf diesem Song von Robin S. getanzt. In der Disco, im Club. Damals hieß das ja noch Diskothek. Hier ist Show Me Love.

Ja, in den 1990er Jahren hatte man noch richtig Zeit, Musik zu machen. Da waren die Stücke auch mal gerne 4, 5 oder 6 Minuten lang. Heute sind es ja kaum noch 3 Minuten. Der jetzt hier zum Beispiel geht 5,5. Ich habe aber auch gleich noch 2 Songs hier, die gehen zusammen eine Viertelstunde. Ob das so funktioniert, weiß ich gar nicht. Aber ja, ist ja gut jetzt. Entrance und Te Quiero. Damit machen wir jetzt erstmal weiter. Mal gucken, was es so noch gibt. Hier bei Novum FM, dem Radio für Wassenberg. Und mit mir, mein Name ist Martin Kriegs, hier ist die früheste Weekend-Show der Welt.

Immer noch in den 90ern, das war Magic Affair mit Omen 3, Omen 3. Ja, die deutschsprachige Musik, die war so ein bisschen auf dem Rückzug Anfang der 90er Jahre nach der neuen deutschen Welle in den 80ern. Wurde es ruhig mit deutscher Musik, jetzt mittlerweile haben wir sie ja sehr oft in den Charts wieder vertreten, aber eine Gruppe konnte sich definitiv in den 90ern behaupten und das waren die Prinzen.

Mühe gegeben bei manchen Songs in den 90ern. Calvin Rattain war das. Und I Believe. Ja, das war schon für die erste Stunde. Die zweite kommt bestimmt und dann widmen wir uns auch wieder anderen Songs, also nicht nur den 90ern, sondern auch viel aktuellen Kram. Aber hier zum Abschluss Guns and Roses. Und wenn es vom Monat nicht passt, von der Musik passt es immer. Hier ist November Rain. Bis gleich.

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1: Mit Michael Daub. Die Serie von Sabotageversuchen an deutschen Umspannwerken reißt nicht ab. In Dormagen ist an einer Verteilstelle ein verdächtiger Gegenstand entdeckt worden. Nach Angaben der Ermittler könnte es sich um eine Abschussvorrichtung handeln. Ein Polizeisprecher bestätigte zudem ein Bekennerschreiben. Erst vor 2 Tagen war es in Bergheim bei Köln zu einem Anschlag auf ein Umspannwerk gekommen. Einen ähnlichen Vorfall meldete zuletzt auch Brandenburg. Die Ermittler sehen inzwischen ein Muster hinter den Attacken. Der VW-Aufsichtsrat hat dem Sparpaket des Konzernvorstands einstimmig zugestimmt. Der Autobauer will in den kommenden Jahren weltweit weitere 50.000 Stellen streichen. Besonders betroffen sein könnten die deutschen Werke in Emden, Zwickau, Hannover und Neckarsulm. Sie gelten laut Vorstand als gefährdet. Netflix erhöht in Deutschland erstmals seit 2 Jahren wieder die Preise. Fast jedes hierzulande verfügbare Abo wird künftig 2 Euro teurer. Als Grund nennt der Streamingdienst, wie schon bei der letzten Erhöhung im April 2024, das größere Programmangebot und die dafür nötigen Investitionen. Das teuerste Premium-Abo kostet künftig 21,99 Euro statt bisher 19,99 Euro. Das verbreitete Standard-Abo steigt auf 15,99 Euro im Monat. Bei den US Open ist mit Eva Lys die letzte deutsche Tennisspielerin ausgeschieden. Sie unterlag in der 2. Runde deutlich in 2 Sätzen der Russin Mira Andreeva, der amtierenden French Open-Siegerin. Auch bei den Männern ist Deutschland raus. Jan-Lennard Struff verlor nach 5 Sätzen gegen den Argentinier Francisco Cerundolo. Soweit die Meldungen.
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1: Heute nördlich an der Linie Rheinland-Lausitz viele Wolken, immer wieder Regen, teilweise auch Gewitter. Maxi-Werte 18 bis 27 Grad. Alles darunter darf sich über Sonne und ein paar schöne Wetterwolken freuen. Es ist häufig sonnig und trocken bei 27 bis 33 Grad.
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Bum Bum gesagt vorhin, Bam Bam natürlich hier bei dem irren Mix. Und der geht jetzt weiter mit Marquez und das Leben ist wie Limonade. Auf gut Spanisch, La Vida es Limonada.

Ja, oh, da haben wir dann wieder den Musikstil richtig geändert. Ne? Das waren Lizard, HBZ und Lightaway. Und das Ganze war die eine. Und jetzt wechseln wir schon wieder. Warum? Ja, weil wir das hier so machen bei Novum.

erkannt. Yes, Beatles, ne? The Ticket to Ride hier bei Novum FM. Das Ganze im Bossa Nova-Stil. Und das habe ich deshalb gemacht, weil ich euch mal darauf hinweisen wollte, dass es bei YouTube, wenn ihr mögt, mal eine Rubrik gibt unter Bossa Nova und da findet ihr alle Songs im Bossa Nova-Stil, die ihr so kennt, nämlich aktuelle Songs aus den Charts oder auch Oldies, alles Mögliche wird dann neu aufgenommen und präsentiert und wenn euch sowas gefällt, das gibt's auch mit Gesang, dann schlage ich euch vor, ihr schaut doch mal ein bisschen rein bei YouTube, aber bitte erst immer Novum FM hören.

Moby. Und die Disco, die lügt. 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

so einen kleinen Lautsprechertest bei euch zu Hause, nicht? Oder im Auto oder wo ihr auch seid, noch im Büro vielleicht. Hier ist Bang Bros und da ist richtig Bass hinter bei diesem iEngineer.

Jetzt haben wir alle aus dem Suppenkoma geholt, ne? Ja, mittags um 12:30 und dann Jumpstyle. Das gibt's auch nur bei Novum FM. Und dann anschließend was ganz anderes, nämlich die Black Eyed Peas mit Justin Timberlake zusammen und Where is the Love? Die suchen also jetzt und

zugegeben, der Musikmix heute war sehr, sehr interessant, nicht? Und sehr wild. Und ich muss sagen, nächste Woche werden wir wieder im normalen Rhythmus. Aber so ist das hier bei uns bei Novum FM, dem Radio für Wassenberg. Schönes Wochenende, bis bald. 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
1: Mit Michael Daub. Die Serie von Sabotageversuchen an deutschen Umspannwerken reißt nicht ab. In Dormagen ist an einer Verteilstelle ein verdächtiger Gegenstand entdeckt worden. Nach Angaben der Ermittler könnte es sich um eine Abschussvorrichtung handeln. Ein Polizeisprecher bestätigte zudem ein Bekennerschreiben. Erst vor 2 Tagen war es in Bergheim bei Köln zu einem Anschlag auf ein Umspannwerk gekommen. Einen ähnlichen Vorfall meldete zuletzt auch Brandenburg. Die Ermittler sehen inzwischen ein Muster hinter den Attacken. Der VW-Aufsichtsrat hat dem Sparpaket des Konzernvorstands einstimmig zugestimmt. Der Autobauer will in den kommenden Jahren weltweit weitere 50.000 Stellen streichen. Besonders betroffen sein könnten die deutschen Werke in Emden, Zwickau, Hannover und Neckarsulm. Sie gelten laut Vorstand als gefährdet. Netflix erhöht in Deutschland erstmals seit 2 Jahren wieder die Preise. Fast jedes hierzulande verfügbare Abo wird künftig 2 Euro teurer. Als Grund nennt der Streamingdienst, wie schon bei der letzten Erhöhung im April 2024, das größere Programmangebot und die dafür nötigen Investitionen. Das teuerste Premium-Abo kostet künftig 21,99 Euro statt bisher 19,99 Euro. Das verbreitete Standard-Abo steigt auf 15,99 Euro im Monat. Bei den US Open ist mit Eva Lys die letzte deutsche Tennisspielerin ausgeschieden. Sie unterlag in der 2. Runde deutlich in 2 Sätzen der Russin Mira Andreeva, der amtierenden French Open-Siegerin. Auch bei den Männern ist Deutschland raus. Jan-Lennard Struff verlor nach 5 Sätzen gegen den Argentinier Francisco Cerundolo. Soweit die Meldungen.
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1: Heute nördlich an der Linie Rheinland-Lausitz viele Wolken, immer wieder Regen, teilweise auch Gewitter. Maxi-Werte 18 bis 27 Grad. Alles darunter darf sich über Sonne und ein paar schöne Wetterwolken freuen. Es ist häufig sonnig und trocken bei 27 bis 33 Grad.
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Mit Michael Daub. In Geilenkirchenbeek wurde zwischen dem 19. August und dem 1. September gleich zweimal in eine Scheune an der Straße am Mühlenhof eingebrochen. Unbekannte klauten unter anderem Alufelgen, Kupfer, Kabel und Kabeltrommeln. Die Polizei ermittelt. Das Kreisjugendamt Heinsberg lädt am 12. September zum großen Abschluss-Event des Projekts Level Up Medienprävention ein. Ab 14 Uhr

0: dreht sich im Betty-Reiss-Forum in Wassenberg alles rund um Gaming, Medienkompetenz und Suchtprävention. Mit 30 Gaming-Notebooks, verschiedenen Konsolen und einem Auftritt von Borussia Mönchengladbachs E-Sportler Lukas Lange. Der Eintritt ist frei, Jugendliche ab 12 Jahren sowie Eltern sind herzlich eingeladen. Und die Stadt Wassenberg lädt am 19. September um 10 Uhr zum Neubürgerempfang ins Rathaus. Bürgermeister Marcel Maurer begrüßt alle, die im vergangenen Jahr nach Wassenberg gezogen sind. Eine Anmeldung ist nicht erforderlich. Im Anschluss besteht die Möglichkeit einer kostenlosen Stadtführung. Soweit die Meldungen.
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0: In der Region heute viele Wolken, ab dem Mittag dann neuer Regen, hier und da auch Gewitter. Das Ganze bei 22 bis 26 Grad.
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1: Mit Michael Daub. In alten Elektrogeräten europäischer Haushalte schlummern laut einer Studie der Beratungsfirma BCG Rohstoffe im Wert von 65 Milliarden Euro. Jährlich landen demnach rund 1,6 Millionen Tonnen kritischer und strategischer Rohstoffe wie Kupfer, Aluminium, Lithium, Kobalt und seltene Erden in neuen auf den EU-Markt gebrachten Geräten, statt aus alten zurückgewonnen zu werden. Etwa jeder neunte Erwerbstätige in Deutschland wünscht sich eine andere Arbeitszeit. Das zeigt eine Auswertung des Statistischen Bundesamts. 3,8 Millionen Beschäftigte wollen demnach weniger arbeiten, 1,5 Millionen dagegen mehr. Wer kürzer arbeiten möchte, kommt im Schnitt auf eine Wochenarbeitszeit von fast 41 Stunden und wünscht sich eine Reduzierung um gut 10 Stunden. Die Serie der Attacken auf die Stromversorgung hält die Ermittler weiter auf Trab. Aktuell durchsucht die Polizei ein Umspannwerk in Weißweiler bei Aachen. Der Hinweis kam laut Polizei durch ein Bekennerschreiben. Schon nach den Vorfällen vom Dienstag in NRW und in Südbrandenburg hatten Ermittler einen Zusammenhang vermutet. Jetzt seien erneut Abschussvorrichtungen mit Zeitschaltuhren entdeckt worden. Das an die Zeitung TZ gerichtete Schreiben stammt laut Polizei von einer Einzelperson aus Protest gegen fossile Brennstoffe. In Thüringen spitzt sich die Regierungskrise zu. 9 weitere Abgeordnete wollen BSW-Fraktion und Partei verlassen, darunter alle 3 BSW-Minister. Schon vorgestern waren 3 Abgeordnete ausgetreten, um mit einer neuen Partei eine parlamentarische Gruppe zu bilden. Wie es mit der sogenannten Brombeer-Koalition aus CDU, BSW und SPD weitergeht, ist offen. Die deutsche Industrie profitiert derzeit auch von staatlichen Aufträgen. Im Juli legten sie binnen 4 Wochen um 2,5% zu, im Jahresvergleich sogar um 13%. Das hat das Statistische Bundesamt mitgeteilt. Haupttreiber ist der sonstige Fahrzeugbau, also der Bau von Flugzeugen, Schiffen, Zügen und Militärfahrzeugen. Soweit die Meldungen.
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1: Heute nördlich an der Linie Rheinland-Lausitz viele Wolken, immer wieder Regen, teilweise auch Gewitter. Maxiwerte 18 bis 27 Grad. Alles darunter darf sich über Sonne und ein paar schöne Wetterwolken freuen. Es ist häufig sonnig und trocken bei 27 bis 33 Grad.
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1: Mit Michael Daub. In alten Elektrogeräten europäischer Haushalte schlummern laut einer Studie der Beratungsfirma BCG Rohstoffe im Wert von 65 Milliarden Euro. Jährlich landen demnach rund 1,6 Millionen Tonnen kritischer und strategischer Rohstoffe wie Kupfer, Aluminium, Lithium, Kobalt und seltene Erden in neuen auf den EU-Markt gebrachten Geräten, statt aus alten zurückgewonnen zu werden. Etwa jeder neunte Erwerbstätige in Deutschland wünscht sich eine andere Arbeitszeit. Das zeigt eine Auswertung des Statistischen Bundesamts. 3,8 Millionen Beschäftigte wollen demnach weniger arbeiten, 1,5 Millionen dagegen mehr. Wer kürzer arbeiten möchte, kommt im Schnitt auf eine Wochenarbeitszeit von fast 41 Stunden und wünscht sich eine Reduzierung um gut 10 Stunden. Die Serie der Attacken auf die Stromversorgung hält die Ermittler weiter auf Trab. Aktuell durchsucht die Polizei ein Umspannwerk in Weißweiler bei Aachen. Der Hinweis kam laut Polizei durch ein Bekennerschreiben. Schon nach den Vorfällen vom Dienstag in NRW und in Südbrandenburg hatten Ermittler einen Zusammenhang vermutet. Jetzt seien erneut Abschussvorrichtungen mit Zeitschaltuhren entdeckt worden. Das an die Zeitung TZ gerichtete Schreiben stammt laut Polizei von einer Einzelperson aus Protest gegen fossile Brennstoffe. In Thüringen spitzt sich die Regierungskrise zu. 9 weitere Abgeordnete wollen BSW-Fraktion und Partei verlassen, darunter alle 3 BSW-Minister. Schon vorgestern waren 3 Abgeordnete ausgetreten, um mit einer neuen Partei eine parlamentarische Gruppe zu bilden. Wie es mit der sogenannten Brombeer-Koalition aus CDU, BSW und SPD weitergeht, ist offen. Die deutsche Industrie profitiert derzeit auch von staatlichen Aufträgen. Im Juli legten sie binnen 4 Wochen um 2,5% zu, im Jahresvergleich sogar um 13%. Das hat das Statistische Bundesamt mitgeteilt. Haupttreiber ist der sonstige Fahrzeugbau, also der Bau von Flugzeugen, Schiffen, Zügen und Militärfahrzeugen. Soweit die Meldungen.
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1: Heute nördlich an der Linie Rheinland-Lausitz viele Wolken, immer wieder Regen, teilweise auch Gewitter. Maxi-Werte 18 bis 27 Grad. Alles darunter darf sich über Sonne und ein paar schöne Wetterwolken freuen. Es ist häufig sonnig und trocken bei 27 bis 33 Grad.
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1: Mit Michael Daub. Zum Sparpaket bei Volkswagen gibt es neue Zahlen. Niedersachsens Ministerpräsident Olaf Lies geht davon aus, dass von den zusätzlichen 50.000 wegfallenden Stellen weltweit rund die Hälfte auf Deutschland entfällt. Werksschließungen seien dabei nicht vereinbart worden, betonte der SPD-Politiker. Ob hinter den jüngsten Attacken auf das Stromnetz ein Einzeltäter steckt, prüfen Ermittler nach dem Auftauchen von zwei Bekennerschreiben, verfasst offenbar von einem Mann aus Nordrhein-Westfalen. Denkbar sei aber auch ein Trittbrettfahrer. Aktuell wird untersucht, ob sich in der Nähe des Kraftwerks Weißweiler bei Aachen verdächtige Gegenstände befinden. Die Thüringer Brombeer-Koalition aus CDU, BSW und SPD gerät weiter unter Druck. Beim BSW gab es bereits mehrere Austritte, jetzt verlassen 9 weitere Abgeordnete die Partei. Die Landesregierung soll dennoch nicht zerbrechen, 10 frühere BSW-Abgeordnete wollen die Koalition weiter mittragen. Hintergrund ist Unmut in der Thüringer Landespartei über den Kurs der Bundespartei um Sarah Wagenknecht. Netflix erhöht in Deutschland erstmals seit mehr als 2 Jahren wieder die Preise. Fast jedes hierzulande verfügbare Abo wird künftig 2 Euro teurer. Als Grund nennt der Streamingdienst, wie schon bei der letzten Erhöhung im April 2024, das größere Programmangebot und die dafür nötigen Investitionen. Das teuerste Premium-Abo kostet künftig 21,99 Euro statt bisher 19,99 Euro. Das verbreitete Standard-Abo steigt auf 15,99 Euro im Monat. Die Technikmesse IFA in Berlin hat heute für das breite Publikum geöffnet. Neben smarten Haushaltsgeräten setzt sie in diesem Jahr verstärkt auf Lifestyle-Themen, eigene Bereiche für Internetstars sowie Wellness- und Beauty-Elektronik. Auch künstliche Intelligenz spielt eine große Rolle, etwa bei Backöfen, die automatisch erkennen, wann ein Gericht fertig ist. Soweit die Meldungen.
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1: In der Nacht von der Mitte bis zur Donau Regen mit ein paar Gewittern. Ansonsten ist es wechselnd wolkig, vor allem an der Küste ein paar Schauer. Hier kann es auch hier und da mal Blitz und Donner geben bei 17 bis 11 Grad. Der Samstag südlich der Donau noch regnerisch, am Abend auch an den Alpen abklingend. Danach ist es heiter und trocken. Im Norden und Nordosten bei einem Sonne-Wolken-Mix ein paar Schauer. Im Norden und in der Mitte 18 bis 23, sonst 23 bis 28 Grad.
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0: mit Michael Daub. In Heinsberg-Oberbruch ist am frühen Freitagmorgen auf dem Parkplatz der Festhalle in der Karl-Diem-Straße ein geparkter PKW im Bereich der Fahrzeugfront in Brand geraten. Polizei und Feuerwehr rückten gegen 3:45 an. Die Feuerwehr löschte die Flammen, verletzt wurde niemand. Die Kripo ermittelt zur Brandursache. Im Kreis Heinsberg heulen am Donnerstag, den 10. September um 11 Uhr wieder die Sirenen. Am bundesweiten Warntag werden Warnmittel getestet, neben den Sirenen auch das modulare Warnsystem, die Apps Nina und Katwarn sowie Cell Broadcast. Nach einminütiger Entwarnung, einminütiger Warnung und erneuter Entwarnung folgt dann gegen 11:45 die offizielle Entwarnung. Zuletzt haben die Sirenen im März nur in einzelnen Bundesländern geheult, diesmal ist ganz Deutschland dran. In der kommenden Woche tagen mehrere Ausschüsse des Wassenberger Stadtrats im Rathaus Röhrmunder Straße. Der Haupt- und Finanzausschuss und der Rechnungsprüfungsausschuss kommen am Dienstag zusammen. Der Ausschuss für Planen, Bauen und Umweltangelegenheiten tagt am Donnerstag. Die Sitzungen sind öffentlich. Zuhörerinnen und Zuhörer sind willkommen. Soweit die Meldungen.
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0: In der Region heute viele Wolken, ab dem Mittag dann neuer Regen, hier und da auch Gewitter. Das Ganze bei 22 bis 26 Grad.
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1: Mit Michael Daub. Zum Sparpaket bei Volkswagen gibt es neue Zahlen. Niedersachsens Ministerpräsident Olaf Lies geht davon aus, dass von den zusätzlichen 50.000 wegfallenden Stellen weltweit rund die Hälfte auf Deutschland entfällt. Werksschließungen seien dabei nicht vereinbart worden, betonte der SPD-Politiker. Ob hinter den jüngsten Attacken auf das Stromnetz ein Einzeltäter steckt, prüfen Ermittler nach dem Auftauchen von zwei Bekennerschreiben, verfasst offenbar von einem Mann aus Nordrhein-Westfalen. Denkbar sei aber auch ein Trittbrettfahrer. Aktuell wird untersucht, ob sich in der Nähe des Kraftwerks Weißweiler bei Aachen verdächtige Gegenstände befinden. Die Thüringer Brombeer-Koalition aus CDU, BSW und SPD gerät weiter unter Druck. Beim BSW gab es bereits mehrere Austritte, jetzt verlassen 9 weitere Abgeordnete die Partei. Die Landesregierung soll dennoch nicht zerbrechen, 10 frühere BSW-Abgeordnete wollen die Koalition weiter mittragen. Hintergrund ist Unmut in der Thüringer Landespartei über den Kurs der Bundespartei um Sarah Wagenknecht. Netflix erhöht in Deutschland erstmals seit mehr als 2 Jahren wieder die Preise. Fast jedes hierzulande verfügbare Abo wird künftig 2 Euro teurer. Als Grund nennt der Streamingdienst, wie schon bei der letzten Erhöhung im April 2024, das größere Programmangebot und die dafür nötigen Investitionen. Das teuerste Premium-Abo kostet künftig 21,99 Euro statt bisher 19,99 Euro. Das verbreitete Standard-Abo steigt auf 15,99 Euro im Monat. Die Technikmesse IFA in Berlin hat heute für das breite Publikum geöffnet. Neben smarten Haushaltsgeräten setzt sie in diesem Jahr verstärkt auf Lifestyle-Themen, eigene Bereiche für Internetstars sowie Wellness- und Beauty-Elektronik. Auch künstliche Intelligenz spielt eine große Rolle, etwa bei Backöfen, die automatisch erkennen, wann ein Gericht fertig ist. Soweit die Meldungen.
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1: In der Nacht von der Mitte bis zur Donau Regen mit ein paar Gewittern. Ansonsten ist es wechselnd wolkig, vor allem an der Küste ein paar Schauer. Hier kann es auch hier und da mal Blitz und Donner geben bei 17 bis 11 Grad. Der Samstag südlich der Donau noch regnerisch, am Abend auch an den Alpen abklingend. Danach ist es heiter und trocken. Im Norden und Nordosten bei einem Sonne-Wolken-Mix ein paar Schauer. Im Norden und in der Mitte 18 bis 23, sonst 23 bis 28 Grad.
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0: Servus und hallo. Schön gesagt, das Wochenende steht an. Vielleicht sogar ein perfektes Wochenende.
1: Ja, für mich ist ein perfektes Wochenende, wenn ich ausschlafen kann, dann irgendwie ein geiles Frühstück habe, zum Sport gehe, sei es jetzt Yoga oder Fitnessstudio, vielleicht noch Freunde treffe und natürlich auch noch viel Zeit für meine Familie habe. Ja, das wäre dann schon optimal und ja, das ist aber selten. Und mit Ausschlafen, das kann ich an einer Hand abzählen, wie oft man das hat. Aber naja, Hauptsache wird nicht langweilig und man ist gesund.

Hühnchen ins Ländle, das Wochenende steht vor der Tür und es darf tatsächlich auch reinkommen, denn morgen gibt es in Wassenberg einen spannenden Blick hinter die Kulissen. Automobile Sodermanns lädt ein zum Blick hinter die Kulissen ins Reha-Mobilitätszentrum NRW und das passt gleich doppelt, denn hier geht es um Mobilität und zwar um solche, die wirklich zu den Menschen passt. Das Unternehmen feiert in diesem Jahr sein 30-jähriges Jubiläum. Wir gratulieren. Bei der Führung gibt es zunächst eine Firmenpräsentation und anschließend einen Rundgang durch die verschiedenen Abteilungen. Also einfach mal schauen, was normalerweise hinter den Kulissen passiert, inklusive Einblicke ins Handwerk. Freitickets gibt es über wassenberg-erleben.de. Und wenn wir schon beim Wochenende sind, das Wetter hat offenbar ebenfalls beschlossen, diesmal mitzumachen. 20 Grad am Samstag bis zu 23 Grad am Sonntag und die Regenwahrscheinlichkeit liegt bei 0%. Richtig gehört, 0. Keine kleine meteorologische Fußnote, kein vereinzelt kann es tröpfeln, kein haltet vorsichtshalber einen Regenschirm bereit. Einfach trocken. Wir werden sehen. Das heißt, morgen hinter die Kulissen schauen und danach kann der Blick auch ganz entspannt in Richtung Himmel gehen. Der dürfte nämlich ziemlich freudig aussehen. 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

0: Jetzt wird es kulinarisch und zwar ziemlich deutsch.
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0: Der kleine Kalender. Er serviert heute mal wieder einen Feiertag für alle, die der Meinung sind, Ketchup ist eine Gemüseportion und Curry macht eigentlich alles besser, denn heute ist der bundesweite Tag der Currywurst. Ein Tag, an dem Currywurst ganz hochoffiziell die Hauptrolle auf dem Teller übernehmen darf, ob mit Pommes, Schranke oder einfach aus der Pappschale. Hauptsache schön heiß, ordentlich Soße und natürlich genug Currypulver. Der Tag der Currywurst, weil manchmal eben auch eine Wurst ein bisschen Anerkennung verdient.
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0: In diesem Sinne, wir wünschen, na was wohl, guten Appetit.
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Currywurst. Oh Willi, was ist mit dir? Trinkst du noch ein Bier zur Currywurst? Kein Schaf ist die Wurst. Mensch, das geht dann los, die Currywurst. Und bis sie dann richtig blau wird, ihr ganz schön flau von Currywurst.

0: Passend zum Tag der Currywurst gibt es heute das Kochhoroskop, was die Sterne für eure Küchenkarriere bereithalten und wer heute zum Meisterkoch oder eher zum Meister der Tiefkühlabteilung wird. Das erfahren nun Witterstier, Zwillinge, Krebs, Löwe und Jungfrau.
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2: Handwerk am Herd. Da macht einer Hackfleisch aus der gesamten Kücheneinrichtung, während ein anderer als König der Töpfe gekrönt wird und der Nächste sich bei Verschönerungsarbeiten wahrlich verkünstelt. Ob nun fettig oder mager, altbacken oder neumodisch, mit Lust oder Liebe, schnell fix fertig oder gar nicht gekocht wird, lasst nur nichts anbrennen.
1: Widder.
2: Küchenschlacht. Gelobt sei, was satt macht, brüllt der Widder, haut sein blutiges Steak in die Pfanne, verklopft Schnitzel, hackt auf Koteletts rum und erdolcht rautenförmig Speckschwarten. Die Küche sieht aus wie nach einem Bombenangriff und eigentlich ist er vom Bärenjagen noch gar nicht so weit entfernt.
1: Stier.
2: Noch ein Klecks Sahne. Das Wichtigste ist der Küchenkomfort mit tiefer gelegten Arbeitsflächen, damit der Stier die sitzende Tätigkeit der Essensbereitung auch im Liegen ausüben kann. Alsdann wird bequem in aller Ruhe das Rahmgeschnetzelte verkocht, Gemüsebutter geschmelzt und der Gürtel weiter geschnallt.
1: Zwillinge.
2: Immer mit der Unruhe. Hektische Eilverfahren sind die üblichen Zubereitungsweisen in Zwillingsküchen. Dank Schnellkochtopf, Pfannengerichten aus der Tüte oder Mikrowellen-Fastfood hat er zappelige, leichte Spiel bei seiner Ernährung. Nur das Abschalten vergisst er gerne mal. Die Feuerwehr gibt schon Rabatt.
1: Krebs.
2: Heimchen-Idyll. Die Küchenschürze mit 7 Zipfeln, damit an jedem mindestens ein Kind hängen kann, hat der Krebs umgebunden und auf dem eigenen goldwerten Herd köchelt Suppe, Gemüsepampe oder süßer Brei. Mitesser werden hier nicht ausgedrückt, sondern eingeladen. Nur immer herein, es ist für alle gesorgt.
1: Löwe.
2: Promi-Festmahl. Kamera läuft, Publikum guckt, Hummersuppe dampft. Gekrönt von einer Kochmütze schwingt der Löwe das Schneebesenzepter und sich als Herrscher des Gasherdes auf. Er serviert den illustren Gästen Luxusmenüs auf Goldrandtellern und wenn er dafür jede Menge Pluspunkte einsackt, ist er der King.
1: Jungfrau.
2: Kühlschrank ausgekratzt. Nur ja nichts wegschmeißen, der kleinste Speiserest wird verwertet und was in Jungfraus Eintopf alles zu finden ist, das wollen wir gar nicht so genau wissen. Die Guten ins Töpfchen, die Schlechten auch. Das ist klug gewirtschaftet, ordentlich aufgeräumt und riecht so appetitlich alltagsgrau.
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0: Heiß, würzig und vielleicht auch ein bisschen fettig geht es hier gleich weiter.

0: Es geht weiter mit dem Kochhoroskop. Heute entscheidet sich, wer mit Gewürzen umgehen kann, wer lieber den Lieferservice bemüht und bei wem selbst Wasser anbrennt. Die kulinarischen Sterne, sie stehen bereit für Waage, Skorpion, Schütze, Steinbock, Wassermann und Fische.
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2: Kunst in der Küche. Man achte auf die Dekoration, denn Nouvelle Cuisine bedeutet bei Waagen, je weniger Essen, desto hübscher garniert. Es gibt Gemüse im Farbverlauf, neckische Appetithäppchen, duftiges Soufflé oder Blütencremesuppe in Aquarelltönen. Und am liebsten kocht die Kupplerin 2-Personen-Menüs.
1: Skorpion.
2: Kochen vor Lust. Ganz schön pikant wird es, wenn in Skorpions Hexenkessel aphrodisierende Nahrungsmittel mit viel Chili zu richtigen Scharfmachern geburzelt werden. Ochsenschwanzsuppe, Spargel, Selleriesteak und zum Nachtisch Feigen mit Erdbeeren. Das reizt todsicher nicht nur die Geschmacksknospen.
1: Schütze.
2: Wenn das mal gut geht. Urlaubsfeeling im Kochtopf, sämtliche gewürzigen Reisemitbringsel aus aller Welt in üppiger Dosierung dazugekippt, alles frei Schnauze aus dem Gedächtnis. Schützen sind eben auch kulinarisch sehr abenteuerlustig und die lebenserhaltende Magenspülung im Krankenhaus, die nehmen Sie mit Humor.
1: Steinbock.
2: Hauptsache, es schmeckt nicht. Wo Schmalhans Küchenmeister ist, wird erst der Brotkorb höher gehängt und dann auf Sparflamme Magerkost gegart. Nicht nur fett, sondern überhaupt reduziert, kommt das Essen auf den Teller. Und weil der Steinbock mit unnötig geschmackvollen Luxuszutaten geizt, verlangt auch niemand Nachschlag.
1: Wassermann.
2: Tief kalte Küche. Blitzschnell, zischend und rauchend kocht der experimentierfreudige Wassermann abartig wohlschmeckende Speisen. Dampft dazu als witziger Molekulardrache aus allen Nüstern und seit er Stickstoff und Bunsenbrenner einsetzt, findet er die lästige Kocherei gar nicht mehr so langweilig.
1: Fische.
2: Leere Löffel. Ganz egal, was ich auch kochen will, es wird immer Wassersuppe, jammert das Fischlein und sein verschleierter Blick irrt verwirrt umher. Entweder hat es mal wieder sämtliche Zutaten vergessen, rührt im falschen Topf oder hat voller Weltschmerz 2,5 Liter Tränen in die Kartoffeln geheult.
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0: Montag ab 9 hier bei uns ein neues Horoskop. Gleich hier die Veranstaltungshinweise für Wassenberg.

gedacht. Der letzte Abendmarkt des Jahres. Er steht auf dem Programm. Heute verwandeln sich der Rostoplatz und die Graf-Gerhard-Straße nochmal in einen Treffpunkt für Genießer, Entdecker und alle, die einfach einen schönen Abend verbringen möchten. Euch erwarten regionale Köstlichkeiten, Burger, Flammkuchen, Currywurst, Crepe, Eis und jede Menge weitere Leckereien. Dazu gibt es Wein, Cocktails und Kaffeespezialitäten. Wer lieber stöbert, findet handgemachte Produkte, Schmuck, Keramik, Pflanzen und viele kreative Sachen. Für die kleinen Besucher gibt es unter anderem Kinderschminken, Glitzer-Tattoos und Bastelaktionen. Und natürlich darf auch die Musik nicht fehlen. Live-Musik sorgt für Stimmung auf dem Rostoplatz und am Vorplatz der Kreissparkasse. Also, Freunde oder Familie einpacken, durch die Stände schlendern und den letzten Abendmarkt des Jahres genießen. Heute noch bis 21 Uhr auf dem Rostoplatz und der Graf-Gerhard-Straße. Und wenn hier was fehlt, schreibt uns redaktion@novumfm.de. Gleich bei uns ein Buchtipp, Die Lüge in ihrem Gesicht, ein Thriller über Lügen und Kontrolle.

0: Wahrheit können wir einen Menschen direkt ansehen? Mit dieser Frage beschäftigt sich der neue Thriller Die Lüge in ihrem Gesicht und macht daraus ein ziemlich cleveres psychologisches Duell zwischen zwei Figuren. Im Zentrum der Geschichte steht eine Expertin für Mikroexpressionen, die plötzlich auf eine Frau trifft, bei der ihre eigene besondere Fähigkeit an Grenzen gerät. Mike Wirth hat reingelesen.
1: Eine Frau tötet aus vermeintlicher Notwehr und verweigert danach jede Kommunikation, also schweigt. Die einzige Möglichkeit, ihr die Wahrheit über den Vorfall zu entlocken, sind sogenannte Mikroexpressionen, so Autorin Anne Kessel.
2: Mikroexpressionen sind Muskelzuckungen im menschlichen Gesicht, die in der ersten Fünftelsekunde des emotionalen Empfindens auftreten. Man hat keinerlei Chance, die zu kontrollieren oder zu verbergen. Das heißt, sie spiegeln immer die wahre Emotion, die man empfindet, wieder.
1: Genau dafür ist Hauptfigur Dr. Marlene Nielsen da. Aufgrund ihrer Vergangenheit hat sie sich vorgenommen, niemals zu lügen und sich nicht anlügen zu lassen. Dafür hat sie gelernt, in den Gesichtern von Menschen zu lesen. Aber das wird eine echte Herausforderung bei der schweigenden Frau.
2: Die schweigende Frau bringt einen erwachsenen Mann um, nur mit Hilfe eines Handkantenschlags gegen den Hals. Woher hat sie diese Fähigkeiten? Wieso setzt sie sie ein? Und warum schweigt sie?
1: Dass die Geschichte in Hamburg spielt, hat ebenfalls einen ganz besonderen Grund.
2: Nicht nur, weil Hamburg einfach, wie ich finde, eine tolle Stadt ist, sondern weil dort auch der Dom ist. Die größte Kirmes Norddeutschlands. Ich brauchte für die Geschichte ein Kirmes, ein Jahrmarkts-Setting. Das war super wichtig. Und darum bot sich Hamburg an und natürlich die Nähe zu Dänemark, weil es gibt auch ein fiktives dänisches Provinzkaff, das auch eine wichtige Rolle spielt.
0: Die Lüge in ihrem Gesicht von Anne Kessel ist im Ullstein Verlag und als Hörbuch im Hörbuch Hamburg Verlag erschienen und ab sofort überall erhältlich, wo es Bücher und Hörbücher gibt. 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

Und nun, wir packen den Deckel auf diese Woche. Herr Viktor, er verabschiedet sich ins Wochenende. Die Currywurst ist gewürdigt. Das Wetter am Wochenende sieht erfreulich trocken aus. Es kann eigentlich nicht mehr viel schief gehen. Eigentlich so ein schönes Wörtchen. Wir hören uns wieder am Montag ab 9, pünktlich ausgeschlafen und hoffentlich ohne allzu schwere Wochenendfolgen. Bis dahin, ein schönes Wochenende. Habt eine gute Zeit, macht's gut und bleibt uns gewogen. Tschüss, bis Montag.

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1: Mit Michael Daub. In Berlin ist heute die Technikmesse IFA gestartet. Im Mittelpunkt steht in diesem Jahr der smarte Haushalt. Neue Backöfen erkennen per KI mehr als 100 Gerichte automatisch und schlagen passende Einstellungen vor. Ein Bräunungssensor meldet, wann die Brötchen fertig sind. Geschirrspüler der neuesten Generation erkennen Menge und Art des Geschirrs und wählen selbst den passenden Spülgang. In europäischen Haushalten liegen alte Handys, Toaster und andere Elektrogeräte oft einfach in Schränken und Kellern und darin stecken Rohstoffe im Wert von 65 Milliarden Euro. Das zeigt eine Studie unter anderem der Beratungsfirma BCG. Jährlich kommen demnach rund 1,6 Millionen Tonnen kritischer Rohstoffe wie Kupfer, Aluminium, Lithium, Kobalt oder seltene Erden in neuen Geräten auf den EU-Markt, obwohl sie viel öfter recycelt werden könnten. Im Fall der Attacken auf das Stromnetz liegt den Ermittlern inzwischen ein Bekennerschreiben vor. Als Verfasser gilt ein Mann aus Gevelsberg im Ennepe-Ruhr-Kreis, nach dem nun gefahndet wird. Mehreren Medienberichten zufolge nennt er als Motiv den Kampf gegen fossile Energieträger. Die Ermittler durchsuchten am Mittag das Umfeld des Kraftwerks Weißweiler bei Aachen. 9 Tage nach der schlimmen Sturzflut im Himalaya sind in Nepal 2 Mitarbeiter eines Wasserkraftwerks lebend aus einem verschütteten Tunnel gerettet worden. Die Zahl der Todesopfer in Nepal und Tibet stieg unterdessen auf mehr als 1.300. Tausende Menschen gelten weiterhin als vermisst. In Berlin beginnt heute die Basketball-Weltmeisterschaft der Frauen. Gespielt wird in 2 Hallen der Stadt. Zur Stunde bestreiten die deutschen Basketballerinnen ihr Auftaktspiel gegen Spanien. Weitere Vorrundengegner sind Japan und Mali. Das Finale der Heim-WM steigt am 13. September. Soweit die Meldungen.
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1: In der Nacht von der Mitte bis zur Donau Regen mit ein paar Gewittern. Ansonsten ist es wechselnd wolkig, vor allem an der Küste ein paar Schauer. Hier kann es auch hier und da mal Blitz und Donner geben bei 17 bis 11 Grad. Der Samstag südlich der Donau noch regnerisch, am Abend auch an den Alpen abklingend. Danach ist es heiter und trocken. Im Norden und Nordosten bei einem Sonne-Wolken-Mix ein paar Schauer. Im Norden und in der Mitte 18 bis 23, sonst 23 bis 28 Grad.
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1: Es ist Freitag, wir sind wieder da. Wir freuen uns. Hey! Schön, dass ihr dabei seid. 2 Stunden. Black Beats, the best of black. Oder wie man das so in Fachenglisch sagt. The best of the best of the best. Und das machen wir 2 Stunden lang, also extra noch für euch. Wir grüßen euch, egal wo ihr gerade seid. Live aus Wassenberg, in die Welt hinaus. Und natürlich in Bad Kreuznach. Und natürlich auch der Michael Brauch in der Sitz. Und natürlich die ganzen Regler damit. Grüß dich, Michael. Schön, dass du auch dabei bist. Aber wir haben natürlich tolle Musik. Es geht jetzt ein bisschen querbeet ein für die heutigen Abend. So habe ich ja einfach ein Titel nach einem anderen in den Playlist reingeschickt. Ich habe das gar nicht gemerkt, das sind 5 Stunden drin. Nein, 5 Stunden darf ich leider nicht machen, deswegen sind es nur 2. Aber ich suche das Beste daraus. Wir fangen hiermit an. Entrance. And Stayin' Alive on Novum FM.

Das Wochenende hat angeläutet und wir brauchen natürlich am Leben bleiben. Deswegen auch Stayed Alive. Original natürlich von der Bee Gees. Für Entrance. On a Friday night. Get real with the fever on the dance floor. Shut that door. Michael Deaver. I'm moving to the sun.

0: DJ Hügel. Mögen wir in der Sun? Nein, das wollen wir natürlich nicht. Das soll natürlich ein bisschen kühl bleiben und es soll natürlich auch hier im Studio ein bisschen kühl bleiben. Dankeschön. Aber nichtsdestotrotz, ich bin heute reingekommen und meinst du gesehen, dass die Funkuhr hier aus dem Studio kaputt ist. Und mein Chef ist ja immer so freundlich und der setzt mir natürlich jetzt hier einen Wecker rein, dass ich ja, wenn ich weiß, dass damit ich weiß, wann ich aufhören soll. Danke. Habe ich jetzt gebraucht. Wirklich.
1: In the air!
0: Hier extra für den Katrin. Vor ein paar Wochen haben wir den live gesehen.

And people, sie feierten Riesenerfolge in den 90er. Sie waren da und dann waren sie wieder weg. Keine Ahnung, was mit denen passiert ist, aber die hatten, wie gesagt, einige Erfolge gehabt. One Night in Heaven war zum Beispiel. Hier ist Novum FM, Blackbeard.

Mitgliedschaft der 2-Minuten-Gänger gegangen ist. Stop counting my pockets, zu Deutsch, hör auf mein Geld zu zählen. Wenn nichts da ist, ist auch nichts da, ne? So ungefähr. Snoop Dogg, welcome to the 2-Minute Show.

von Nivea. Da fällt mir gerade ein, ich muss mich noch irgendwie noch eincremen. Weiß nicht, wie ich da drauf komme. Oh, Friday night, who ride with us? Corrupts. 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

0: aufpassen bei denen, weil die sind sehr raffiniert wie jetzt.
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0: Nee, arbeiten wollen wir jetzt nicht. Es ist ja Wochenende. Aber Kelly Rowland, die will das ja noch, ne? Die kommt aus Amerika, die ist 6 Stunden zurück. Wir haben gerade Mittag, die müssen arbeiten. Oder vor allen Dingen jetzt hier Sky Rain. Die sind 9 Stunden zurück.

Erin gerade zugeschaltet aus Houston, Texas. Die Sache immer wieder. Alle Straßen führen nicht nach Rom, sondern nach Wassenberg. Kelly Rowland, extra für Sky Rain and Work. Zurück in die 80er. Renee and Angela. Save your love for number one.

0: Und ihr seid ja genau richtig. Black Beats, Michael David.
1: LA!

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1: DMX hat natürlich schon eine Ewigkeit nicht mehr gespielt. Oh. Es ist Freitag. Oh yes. It's

Ja, das geht einfach so, einfach weiter. So, nee, wir wollen jetzt hier aber aufhören. Next episode. Dr. Dre, Tupac. Oh, let's do it.

0: Remix ever. So steht es nämlich gerade hier geschrieben. Dr. Dre, Snoop Dogg, Tupac, wie sie alle heißen. Dann soll es auch so sein.
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0: Puff Daddy, der sitzt mal im Knast. Oh, ey, was soll man machen? Wenn wir all die Lieder nicht mehr spielen können, die für alle, die gerade im Knast sitzen, dann würde es Black Beats gar nicht geben. Also, das geht doch nicht. This Biggie and Rick Ross, what you gonna do? Hör auf zu lachen!

Rick Ross. What you gonna do? Das ist mal Puff Daddy, haben wir sich mal fragen. What you gonna do? Jetzt, wo du im Knast sitzt. Aber seine Musik ist gut, das muss man wirklich sagen. Kann man auch drüber lachen.

wo der noch erfolgreich war. In der Club. So, einen muss ich noch reinkriegen, auch hier zur vollen Stunde. Auch wieder 80er spielen hier, 5 Star. The Slightest Touch. On Novum FM.

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2: Da sind wir schon Teil 2. Die erste Stunde ging so schnell vorbei. Wollen wir natürlich was von Michael Jackson mal laufen lassen? Wanna be starting something? Ah ja, für eine Stunde. Das machen wir auf jeden Fall hier. Egal wo ihr seid, willkommen zur Sendung. Last Fortress, really quiet tonight. Hier ist Novum FM.

0: waren sie wieder alle in den Charts drin. Unfassbar. Wanna be starting something? Machen wir schon die ganze Zeit, oder? Sonst auch nicht. Ah, um halb haben wir noch unser Slow Song of the Week. Ah, wieder was Schönes raus, so wie jede Woche weiter. Ah, aber wir haben noch einige Titel noch zu spielen bis dahin.
1: Headbanger.
0: Missy Elliott zum Beispiel. Get Your Freak On a Friday Night.

Missy Elliott schon bekannt aus den 90ern bis in den heutigen Tag. Sehr experimentell gewesen. Aber das Schöne ist, sie ist als Top 5 der beste Rapperin überhaupt gewählt worden. Und das finde ich astrein. Also wirklich ein Riesenfan von ihr. Hey, everybody's beautiful. Akon. Freitagabend hier auf Novum FM, Blackbeats. Ich heiße Michael Davis.

Oh, Entschuldigung. Because I'm high. Das ist immer so bei diesen Leuten, ne? Naughty Boy, Sam Smith. Lala. Auf Novum FM. Black Beats.

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1: Short dick man, 20 fingers and was war? Bei diesem Lied damals auf den Diskotheken sind vor allen Dingen die Frauen auf den Tanzfläche gegangen und haben sogar mitgesungen. Ich verstehe da nicht. Shaggy, Robin Thicke, looking lovely.

0: mit Ficke, aber wirklich ein wunderschönes Stück. Also einen muss ich auf jeden Fall noch spielen, bevor wir unser Slow Song of the Week spielen. 50 Cent, Jeezy, Tiger, wie sie alle heißen, da sind so viele da drin. Hier, Angels Cry, Novum FM, Black Beats.
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Hey, wir sind fast pünktlich. Angels Cry bei 50 Cent, Jeezy, Tiger, Yin Yang Twins und wie sie alle heißen. Finde ich wieder erstaunlich, wenn so viel zusammenkommen, dass so was Tolles rauskommt. Tolles Song of the Week? Klar.

Ach, nicht weiterschauen. Einfach hier bleiben, hier auf Novum FM. Dann ist Edwards. Don't look any further. Hier ist Blackbeats. Scheiße, Michael David. Schön, dass ihr dabei seid.

Nicht weiterschauen heißt das ganz einfach. Ihr seid genau richtig. Hier auf Novum FM. The best of, kann man doch sagen. Dennis Edwards, don't look any further. Schon mal gefragt, was ist eigentlich der Sommerhit für dieses Jahr? Also ich würde ganz einfach sagen, und das klipp und klar durch... Wie viel Abstimmungen haben wir gemacht? Nur einen, aber wir haben gesagt, das hier ist der Nummer 1. Chaka Khan, if you can't, Chaka Khan, Snoop Dogg, come on, Chaka Khan, Boogie's in my soul, Sommerhits,

Boogie Zimba Soul. Und das wird es auch noch für die nächsten paar Wochen noch sein. 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

Janet Jackson, die schon seit den 80er Jahren schon bei uns dabei ist. Together Again. Und das werden wir natürlich auch sein. Nächste Woche Freitag wieder ab 18 Uhr. Nicht vergessen. Auch wie mein Chef mir immer meint. Stell dir einen Wecker, Junge. Ey, hoffentlich krieg ich nächste Woche eine neue Uhr. Ist doch unmöglich. Stellt ihr mir einen Wecker hier hin, um zu sehen, wann ich aufhören soll.

0: funktioniert immer noch.
1: Desi, hallo!
0: Turn us up. Ja, genau, mach uns lauter.
1: Alexa, mach 10% lauter.
0: Funktioniert doch immer wieder.
1: AGT, Mama Duke, feel so good to be you.

0: des Öfteren hören werden. Mama Duke. Feels so good to be you. Und das hier auf Novum FM.
1: Oh yeah.
0: I ain't gonna hold ya. Keine Spaß. DJ Drama and Jeezy. Hey, this is Black Beats.

dieser Arabische kommt mehr und mehr. Afronom and Habibi. Ich lasse euch jetzt mit diesem letzten Stückchen hier von Candy, Don't Think I'm Not. Vergiss nicht, um 20 Uhr haben wir noch The Weekend Starter mit Chris und Martin. Die begleiten euch noch bis Mitternacht. Ich bin schon mal raus hier. Ich wünsche euch ein schönes Wochenende. Last word, thanks for listening.

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1: Und wir sind wieder für euch da an diesem Freitagabend mit einer brandneuen Ausgabe vom Weekend Starter. Und der Mellogangster DJ, der ist natürlich auch mit dabei. Einen schönen guten Abend.
2: Ja, einen wunderschönen guten Abend zusammen in Göttingen und draußen an den Mikrofonen. Frisch zurück aus Mexico City, will ich, muss ich ehrlicherweise mal sagen. Bin ein bisschen durch den Kakao gezogen, aber geht schon wieder.
1: Nicht schlecht, du warst wieder unterwegs. Warst du am Record Store in Mexiko oder das war wahrscheinlich zu kurz dafür, ne?
2: Dafür war es tatsächlich, als ich angekommen bin in Mexico City, schon zu spät. Ich hatte mir da schon diverse rausgesucht, also in der Umgebung vom Flughafen, weil ich halt noch woanders war und nur eine Nacht in Mexico City hatte, und aber das war alles zu weit weg. Das ist halt, diese Stadt ist halt so riesengroß. Ja. Keine Chance, das mal eben in ein paar Stunden zu schaffen. Und ich hatte halt auch tatsächlich nur zweieinhalb Stunden maximal. Das wäre nicht möglich gewesen. Schade, ich hätte gern ein bisschen Latin-Zeug, fehlt hier noch so in der Wand, aber
1: du bist ja bestimmt nochmal da und vielleicht hast du dann die Möglichkeit, die Record Stores mal durchzuschauen. Auf jeden Fall sehr interessant. Aber du hast auf jeden Fall die deutschen Record Stores wieder durchgeschaut und hast für heute eine Menge mitgebracht. Das ist schon mal gut.
2: Ich habe alles Mögliche durchgeballert. Ich hatte ja auch genug Zeit seit unserem legendären Jimmy Jazz Open Air Rheinufer Spezial. Good night, everybody drink as much as you can, evening. Und ich soll nochmal allen Hörern natürlich das allerbeste von Jimmy Jazz bestellen. Der hat sich ein Loch im Bauch gefreut und hatte einen Riesenspaß. Ebenso Mr. Magic T, Thomas Lehmann, der auch nochmal, mit dem habe ich heute noch gesprochen, der noch total begeistert war und ein Riesenvergnügen hatte. Martin, wir waren sowieso die Besten. Also da, von daher war das ein toller Abend. Und wer den nicht gehört hat, kann ich nur sagen, selber schuld, ne?
1: Der kann aber noch bei der Mixcloud nochmal vorbeischauen. Dort gibt's die Sendung zum Nachhören vom Rheinufer bei Jimmy Jazz. Und es ist auf jeden Fall großartig gewesen, hat wieder viel Spaß gemacht. Und ja, heute die nächste.
2: Martin, ich kann dieses Mitleid einfach nicht verstehen, dass du immer so mitleidig bist und den Hörern das zusätzlich auch noch die Möglichkeit gibt, dass sie es noch nachhören können. Ich finde, die müssen es hart spüren. Wer nicht hört, fliegt raus. Verpasst ist verpasst.
1: Das stimmt, live ist live, ne, sagt man ja normalerweise auch. Das gibt's dann nicht normal, ne?
2: Ja, das stimmt. Lass uns mal das nächste Opus hören. Das erste Track für heute Abend käme dann von Mark Lower, einem Franzosen, der in Lille sitzt, aber seine größten Erfolge tatsächlich auf einem englischen Plattenlabel in New York hat. Und der ist bei Nervous Records und hat so ein Ding gemacht, das heißt Baby Don't Cry in 2014, glaube ich. Riesending, 150 Millionen Plays überall, und das hier ist sein neues History.
1: Ja, our jetzt love hier. Is. Hört sich gut an, hier bei Weekend Starter am Freitagabend. Geht auf jeden Fall schon mal gut los. Wir starten gemeinsam mit euch das Wochenende.
2: Ich kann dich auch noch öfter unterbrechen heute Abend. Kriegt das hin?
1: Ist ja auch ein bisschen Delay zwischen uns. Das macht es nicht einfach. Das ist wie beim Telefonieren, wo man immer sich ineinander spricht. Das gibt es ja auch manchmal.
2: Was sagst du?

0: der Weekend Starter am Freitagabend. Wir starten gemeinsam mit euch in das Wochenende mit einer brandneuen Ausgabe. Mark Lower war das gerade mit Birdie und History. Our Love Is.
1: Ist, ja. Our Love Is. Das ist doch komisch. Our Love Is History? Ach, ja, das meint er vielleicht. Our Love Is History.
0: Als wenn die History, als wenn die Love vorbei ist. Das ist History halt. Ja. Das war's dann wohl.
1: Gut. Na, dann, der Song ist jetzt auch Geschichte. Ja. Ich würde mal sagen, der ist cool, aber wird kein Millionseller. Der Millionseller, der kommt, würde ich mal sagen, um 20.30 Uhr exakt. Dann gibt es nämlich die Single der Woche.
0: Oh ja.
1: Und da freue ich mich schon drauf und bin auch auf euer Feedback gespannt. Könnt ihr uns dann über allen oder auf allen Kanälen reinballern. Ihr könnt auch den Martin anrufen. Der freut sich auch immer. Mich bitte nicht, weil ich mache das Telefon dann aus. Aber ich gebe auch sowieso nur Martins Nummer raus, also von daher kein Problem.
0: Ja, ja, ruft ihr mal an, ruhig, kein Problem. Gibt's auf jeden Fall ein schönes Album der Woche heute.
1: Genau, Single der Woche.
0: Richtig.
1: So viel zum Thema How to Love a Good Man, nämlich Martin mich. Und so heißt auch die nächste Single, kommt von Andrews und DJ Snatch. Was für Scheißnamen. DJ Snatch Athens, das ist mir noch gar nicht aufgefallen.
0: Ja, das ist schwierig, das ist ein Zungenbrecher.
1: Snatch Athen? Ja. Was ist denn das für ein Name? Na naja, egal. Warte mal, gerade mal gucken, wo kommen die Jungs denn überhaupt her? Weiß man nicht. Doch, okay. Es erklärt natürlich alles, weil die kommen, die sind Ureinwohner der St. Croix Inseln von den US Virgin Islands.
0: Also, aha, dass
1: die,
0: na gut,
1: einen an der Waffel haben, ist ja klar, weil die waren einfach zu lang auf der Insel. Würde ich jetzt mal so behaupten. Das ist natürlich jetzt auch nicht gar nicht rassistisch gemeint, sondern einfach nur so, wie es ist.
0: Anscheinend fallen einem dann komische Namen ein, auf jeden Fall.
1: Ja.
0: How to Love a Good Man. Das Ganze im DJ
1: Athens Remix. Boah, was für ein bekloppter DJ-Name.
0: Bin sehr gespannt, ob die Musik dann auch so bekloppt ist. Oder
1: Musik ist gut, die habe ich ja ausgesucht.
0: Ob es dann so beim Interpreten und Titel geblieben ist.
1: Die ist gut.
0: Ja, hör mal rein.
1: Das ist doch schon funky.
0: Ah ja.

0: Ihr werdet den Weekend Starter am Freitagabend. Gemeinsam mit euch starten wir in das Wochenende. Musik von Andus zusammen mit DJ Snatch Athens und How to Love a Good Man. Schwierig, nice. Aber trotzdem funky.
1: Ja, der Song ist total cool. Der ist funky und gib ihm auf die 12. Die Namen sind halt kacke. Ne? Also, wie kann man sich DJ Snatch Athen nennen?
0: Wirklich furchtbar. Also das
1: ja, ist ja, als wenn ich mich Kartoffelbrei Berlin nenne.
0: Ja, das hat aber was von.
1: Ja,
0: also. Oh Gott.
1: Gar nicht. Naja, egal. Man muss ja nicht immer gute Ideen für den Namen haben. Wichtig
0: Nein.
1: ist ja, dass man gute Musik macht. Moment.
0: Ah, ja, ist Post.
1: Ja, danke. Ja, plöpp. Das macht dann
0: ich
1: das
0: habe
1: so
0: auch gerade
1: mein
0: Bierchen aufgemacht. Ja,
1: ja zischt, ne?
0: Ja.
1: Ja, wir haben wann haben wir eigentlich bei Jimmy Jazz im Garten aufgelegt? Ich weiß es gar nicht mehr. War es 3 Wochen her?
0: Vor 3 Wochen oder vor 2 Wochen? Warte, ich guck gerade mal. Das ist schon wieder 3 Wochen her. Mein Gott, die Zeit vergeht. Ja, das ist jetzt.
1: Boah, ja, vor 3 Wochen. Also vor 3 Wochen hat Jimmy Jazz einen Track gespielt und war zu Recht stolz, weil er sagte, hier ein ganz geiler Track, Band heißt Super Shy und ist mega cool und manchmal ist es halt so, ne? Ich hatte dann halt gerade 2 Wochen vorher das schon mitgekriegt und hab dann gesagt, ja, ist klar, ist cool, ist Tom Misch. Da machte er mir den Eindruck, als wäre es ein bisschen wie, jetzt musst du wieder von oben runter nörden. Ja, das war halt purer Zufall. Aber ich habe deswegen halt für Jimmy Jazz heute Abend extra noch einen Super Shy Track rausgesucht, weil mittlerweile ist das ganze Album raus. Das ist nämlich am 18. August rausgekommen. Das haben wir irgendwie hier verpasst. Ich glaube, da war ich nicht
0: ja,
1: da.
0: Ja, das stimmt. Da ich habe es wohl irgendwie gesehen, so mit einem halben Auge noch, aber ich glaube, da warst du unterwegs, ja.
1: Ja, genau. Und das ist mittlerweile da. Sehr zu empfehlen. Cooles Album. Und ich glaube, wir haben daraus natürlich den Track gespielt mit Jimmy Jazz. Und dann haben wir Feel Like Making Love haben wir daraus gespielt, zusammen mit Roberta Fleck. Also ein ganz schönes Sample, gut gemacht. Und jetzt kommt die dritte Single-Auskopplung. In My Life heißt das Ding. Tom Misch, Super Shy und so ein bisschen hausiger. Ja. Der gute Engländer.
0: Richtig, das ist quasi ein Doppel-Doppel an sich selbst. Muss man auch erstmal hinkriegen.
1: Ja, ein Doppelmoppel.
0: Ja, ein Doppelmoppel.
1: So, wie, so ähnlich wie wer Tom Misch, wer kennt den nicht?
0: Richtig. Der ist auch einfach gut. Damit viele Grüße an den Mellotello. Und hier ist Super Shy mit Tom Misch. Multiple Persönlichkeit. It's My Life.

0: Der Weekend Starter am Freitag. Wir starten gemeinsam mit euch in das Wochenende und das war Super Shy zusammen mit Tom Misch und It's My Life und ja, ein bisschen multiple Persönlichkeit geworden, der gute Tom Misch, würde ich sagen.
1: Ja, also man muss sich mal so ein paar alter Egos geben, um auch mal was anderes zu machen. Das tut manchen tatsächlich ganz gut und ich glaube, es wäre auch für manchen in der Fernsehbranche auch eine gute Sache, sich ein alter Ego zu geben und einfach mal was anderes zu machen, mal vielleicht keinen Trash oder so.
0: Meinst du, es wäre was für uns?
1: Für uns, wir haben doch schon ein alter Ego.
0: Ja gut, das stimmt, da hast du recht.
1: Klangkörper B und Mellow Gangster, wir leben es doch vor, jeden Freitagabend könnt ihr zuhören. Und ich kenne da noch einen, der heißt Jimmy Jazz, der hat sich auch schon ein alter Ego gegeben, weil er es einfach kann und weil er es weiß.
0: Oh ja, viele Grüße an Jimmy Jazz.
1: Genau, es gibt halt eben nicht so viele kluge Menschen. Jimmy Jazz ist einer der wenigen Klugen in dieser Branche, kann man ehrlicherweise so sagen. So, und Jimmy Jazz hat mir auch schon jetzt oder uns auch schon jetzt hier in unserem Multi-Persönlichkeits-Chat geschrieben: Hi, I'm so super shy. Also er fängt jetzt an zu reimen, das heißt, es geht los bei Jimmy Jazz. Wir müssen schnell weitermachen, weil sonst kommen wir nämlich nie hier mit unserer Playlist durch. Der nächste Interpret heißt Michael Gray und der hat Tatjana Owens noch dazu geholt und hat ein Ding gemacht, das nennt sich Invincible. Und bei Michael fällt mir ein, wir haben da noch so einen Kollegen, der hat die Show vor uns, dem müssen wir natürlich auch noch schnell schöne Grüße bestellen. Michael, ich habe heute nicht zugehört, ich war zu spät, ich habe mit Martin gequatscht während deiner Sendung, es tut mir leid.
0: Ja, viele Grüße an Michael Robbins hier mit und der war ganz angetan vom ersten Song, den wir heute gespielt haben, den fand er super.
1: Ja, siehst du, My Love's History. Ja. Ja. Ach, müssen wir ihm zuschicken. Ne?
0: Ja, ja.
1: Hast du schon gemacht?
0: Alles schnell. Nee. Alles schnell.
1: Ach, Alter. Natürlich. Alter, bist du schnell. Das geht ja gar nicht.
0: Na klar.
1: Ich lese das jetzt erst, ja. Also wir lesen parallel tatsächlich unsere WhatsApp und können also durchaus beides machen. Ja. Musik spielen und moderieren.
0: Michael Gray.
1: Und Martin kann es auch noch abfahren dabei. Unfassbar hier. Klangkörper B in the Mix.
0: Mit dem Mellow Gangster.

0: Michael Gray, schon immer eine Bank, würde ich sagen. Und,
1: ja, definitiv.
0: Immer gut, einfach.
1: Ja, und ich finde, der Track hier ist bestens. Ich muss nochmal nachlesen, genau woher diese Tatjana Owens kommt. Also, dass sie eine gute Sängerin ist, ja. Das habt ihr jetzt alle gehört und dass sie auch schon sicherlich viel gemacht hat. Aber mehr weiß ich da auch noch nicht. Ich habe nur ein Foto mal von der gesehen. Und da muss ich sagen, kann man gucken.
0: Und kann man gucken. Und sich auch anhören sogar.
1: Ja, und anhören sowieso, ja. Also das definitiv. Obwohl, ich habe heute auch nicht, das erzähle ich nachher jetzt, ich muss jetzt mal auf die Tube drücken, weil sonst kriegen wir die Single der Woche nicht runter. Und weil ja, wir unbedingt. Haben nämlich vorher noch ein Warm-up für die Single der Woche quasi. Prince Fetty ist der Nächste am Start und Prince Fetty, wer den Weekend Starter hört und mich kennt, weiß, dass ich diesen Typen mega finde. Und der hat sich meine Lieblingssängerin auch noch dazu geholt, nämlich Shanice McManaman. Und die haben ja so ein grandioses Album 2018 gemacht, so ein Disco-Explosion-Album. Album in Reggae-Style und jetzt haben sie wieder eine neue Single zusammen gemacht, die heißt Expansions und das ist einfach gut. Also da kannst du echt die Namen lesen, kannst du kaufen. Ja, passt, schmeckt.
0: Einfach so blind quasi.
1: Genau, blind kaufen hört sich gut an.
0: Aber jetzt hier mal Weekend Starter am Freitagabend. Wir starten gemeinsam mit euch in das Wochenende
1: Reggae. Rastafari Reggae.

0: Der Weekend-Starter am Freitagabend. Wir starten gemeinsam mit euch in das Wochenende und wir sind mittendrin im Reggae und das ist die perfekte Überleitung zum heutigen Album der Woche.
1: Ja, ganz genau. Also Prince Fetty, den hätte ich gern auch als Warm-Upper und vor allen Dingen auch Shanice dürfte zärtlich in mein Ohr säuseln, bevor ich dann dran wäre. Also das würde mir schon ganz gut gefallen und ich glaube, das gefällt unserem nächsten Interpreten mit der Single of the Week auch.
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0: Stimmt heute nur so halb, denn nämlich heute ist es die Single der Woche und die kommt von Elroy.
1: Genau, Elroy, der the King of Reggae, zumindest in Cologne. Aber das ändert sich jetzt sehr bald, weil wenn dieses Ding rauskommt, wird es kein Halten mehr geben und the sky is the limit, würde ich mal sagen. Dazu ist natürlich eins, muss man sagen, ist Martin auch in der Pflicht. Ne? Du als Senderchef von Radio Leinewelle hast jetzt hiermit von mir den Auftrag, das Ding in deine Hot Rotation zu übernehmen, weil wenn du das nämlich machst, dann kannst du demnächst von Elroy ein bisschen Tantiemen kassieren.
0: Dann geht das Ding durch die Decke bis zu geht nicht mehr. Ja, das kommt da natürlich rein, auf jeden Fall, versprochen. Das mache ich.
1: Sehr gut. Thomas, hier in Hilversum wollte ich gerade sagen, ja, aber so ähnlich.
0: Mediumzentrum Hilversum.
1: Sehr gut. Der hätte mir auch einfallen können, da wäre er noch besser gewesen. Also, in Heinsberg, Thomas von Novum FM, für dich gilt das Gleiche. Du musst das Ding natürlich in deine Hot Rotation nehmen und da brauchst du den Christian, den anderen Senderchef, gar nicht fragen. Machen. Einfach machen. Kann euch nicht schaden. Ja. Macht euch moderner, fresher. Also, werdet richtig tight, Jungs, da in Heinsberg.
0: Elroy war ja schon mal zu Gast bei uns in der Sendung und hat echt viel von Reggae erzählt und von seinen Aufenthalten in Jamaika und alles inspiriert dadurch.
1: Ja, kann man einfach so sagen. Und also ich würde sogar noch so sagen, also wenn ich hier der Nerd im Elektro, Dance, Soul, Jazz-Bereich bin, wenn ihr irgendwas über Reggae wissen wollt, fragt Elroy. Und wenn ihr irgendeinen Track hört, dann sagt er, hey, den kenne ich, der ist von der hat das damals mit dem und dem gemacht. Das ist so ein alter Rhythm auf dem Da denke ich mir, okay, es gibt noch andere Bekloppte, ich bin nicht alleine, ich freue mich.
0: Und gerade im Reggae.

0: Okay, da wird ja geklaut, ja, bis zum geht nicht mehr.
1: Ja, und aber Elroy hat nicht geklaut, er hat einfach selber geschrieben und hier ist sein Track. Findet ihr auf jeder Streaming-Plattform, hört ihn euch an und vor allen Dingen setzt das Herz dahinter oder was auch immer die haben, bei euch ein Ausrufezeichen und ein Sternchen.
0: Und also Loop spielen lassen, einfach, ja, dass möglichst viel, genau, gespielt wird.
1: Könnt ihr heute Nacht einfach mal im Loop laufen lassen, dann hat er wieder 10.000 Klicks. Ist, geht nur aufwärts, Elroy, es kann nur aufwärts gehen.
0: Genau, hier so, ist Elroy.
1: Jetzt farbt das Ding.
0: Neue Single. Last Night, jetzt hier bei Weekend Starter am Freitagabend. Wir starten gemeinsam mit euch in das Wochenende.
1: Wollt Single der Woche. Was sagen?
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0: Ja, Single der Woche hier beim Weekend Starter am Freitagabend. Elroy und Last Night. Ob er da wohl aus eigenen Erfahrungen spricht, na, man weiß es nicht so genau.
1: Da kann ich nicht beurteilen. War ich nicht dabei.
0: Weiß man nicht so genau. Wie gesagt, ich kann es auch nicht beurteilen, aber kann ja sein.
1: Ja, könnte sein.
0: Ja.
1: Ja. Aber auf jeden Fall ein Ding. Feines Ding. Also klicken, Herzen, Liebhaben, lohnt sich.
0: Ja.
1: So. Nächster Track kommt von meiner Lieblingssängerin und ich weiß, dass Elroy auf die auch steht. das ist, ja, ich sehe den ja ab und zu mal so. Und die hat, ist meiner Meinung nach der hotteste und heißeste Scheiß, den UK im Moment zu bieten hat. Joya Smith hat endlich den Namen ihres neuen Albums verraten. Das kommt Ende September raus. Ich weiß noch nicht genau wann. Und wird heißen Falling or Flying. Und das, was wir jetzt hören, ist dann endlich auch der Titeltrack, nachdem sie schon drei Single-Auskopplungen gemacht hat, nämlich Try Me, Go Go Go und Little Things, die wir alle hier auch schon gespielt haben und die alle gut waren. Schauen wir mal, ob der Titeltrack das hält, was die anderen bisher versprochen haben. Ich bin gespannt.
0: Ja, ich auch. Ja. Hören wir jetzt hier mal ganz nah dran am Freitagabend.

0: Georgia Smith mit Falling or Flying, das ist hier die Frage, hat sie ganz klar beantwortet, finde ich, bei dem Titel. Da fliegt man auf jeden Fall.
1: The sky is the limit, gilt auch für sie, nicht nur für Al Roy, sondern auch für Georgia, die macht einen Monster-Track nach dem nächsten. Ne? Ist schon ziemlich gut. Ich meine, die Produktionen werden natürlich, je bekannter du wirst und je größer du wirst, auch immer fetter, das hört man ja auch. Aber es hält trotzdem die Qualität. Also es wird nicht einfach nur überproduziert, sondern es ist nach wie vor richtig, richtig gut. Kann man nicht alles sagen. Und freut mich. Und ich freue mich schon, wenn das Album kommt, das ich übrigens schon im Mai als Vinyl bestellt habe, ohne es gehört zu haben, weil ich gedacht habe, es kann nur gut sein. Und ich freue mich über jeden Track, weil es bestätigt ist. Macht einfach Freude.
0: Ja, das kann man einfach mal machen. Ne? Da muss man sich gar keine Sorgen machen. Das kann man einfach bestellen und ohne es gehört zu haben.
1: Das Einzige, was mich ärgert, ist, jetzt gibt es so kurz vor bevor es dann losgeht mit dem Album, gibt es jetzt so Goodies. Jetzt kann man das Album bestellen und kriegt noch günstig ein T-Shirt dazu, eine Tasse, eine Taschenlampe, ein Slipmat oder sonst irgendwas. Brauche ich alles nicht.
0: Ganze Merchandise.
1: Geht jetzt richtig ab. Brauche ich alles nicht. Ich kriege das schwarze Vinyl, einfach nur schwarz auf schwarz. Freue ich mich schon drauf.
0: Sehr schön. Was haben wir als nächstes? So, ich sehe ja was Funky-mäßiges in der Playlist.
1: Ja, der Funky Vogel kommt jetzt an den Start, nämlich Funky Youngstedt heißt der Typ. Nicht Funky, sondern nur Youngstedt, der kommt aus Stockholm und ist halt so ein einfach mal ein schwedischer DJ, der schon eine ganze Zeit lang im vielleicht renommiertesten Café, also das ist natürlich dann ein Club, Stockholms aufgelegt hat, nämlich im Café Opera. Und da hat er mit allen, also halt als DJ mit allen möglichen anderen dann zusammengearbeitet, im Sinne von, er war der Opener und der Closer und dazwischen hat dann Wyclef Jean oder LMFAO oder andere oder Kate Perry oder sowas, die haben dann da auch so ein bisschen rumgemuckt oder aufgelegt oder mal gesungen, keine Ahnung. Auf jeden Fall ist er eine ganze Zeit dabei, hat dann irgendwann auch mal selber was produziert und ja, das läuft tatsächlich ganz gut. Fällt alles unter das Genre New Disco und da hat er jetzt einen neuen Track gemacht, der heißt Funky Flamingo und den hat er zusammen mit Sticky Decks gemacht. Ja, kann man hören.
0: Dann gucken wir mal, ob der Flamingo auch funky ist, jetzt hier beim Weekend Starter am Freitagabend.
1: Klar, ab

0: Der Weekend-Starter am Freitagabend. Wir starten gemeinsam mit euch in das Wochenende. Brandneue Ausgabe. Und ja, das war auf jeden Fall der Funky Flamingo. Der hat da gut rumgetrötet, würde ich sagen.
1: Ja, wie sie es gehört. Ne? Ja. Ein Rosé tröten, ich habe es auch gehört. gefiel mir aber ganz gut.
0: Ja, ist gut.
1: Und dafür, dass der Funky Flamingo aus Schweden kommt, trötet er echt ziemlich gut. Also von daher schon nicht schlecht. Ich habe aber allerdings noch nie so einen Funky Flamingo in Schweden in so einem Fjord sehen.
0: Ja, das ist auch nicht in ihr Territorium. Da findet man die eher nicht.
1: Nee. Got it heißt der nächste Track, kommt von der französisch-karibianischen Sängerin Adi Oasis. Hatten wir hier auch schon als Album der Woche im Weekend Starter vor gefühlt 300 Jahren, war aber tatsächlich nur 6 Wochen her. Lotus Glow heißt dieses Album der Woche und wir haben viel zu wenig daraus gespielt. Deswegen habe ich mir gedacht, bevor wir jetzt hier in der ersten Stunde den Deckel drauf machen, schnell noch die, weil die kann's. Adi Oasis, Get It or Got It.

0: Der Weekend Starter am Freitagabend. Gemeinsam mit euch starten wir ins Wochenende. 20 Uhr und gleich 54 Minuten. Und das war auch wieder ein Trompetengewitter jetzt am Ende hier.
1: Ja, obwohl die gute Eddie Oasis eigentlich Gitarre spielt, aber die weiß halt, was geht und was wichtig ist. Und gute Trompeter sind immer das Nonplusultra auf einer wunderbaren Produktion.
0: Ja, für dich schon.
1: Das ist so, Martin. Also es gibt Saxophonisten, die tröten, da gebe ich dir recht. Aber Trompeter tröten nicht. Trompeter
0: blasen
1: einen wunderbaren Ton und das ist einfach schön. Also
0: das ist schon recht. Das stimmt.
1: Ja, ich kenne da so ein paar, die können es und macht Spaß, denen zuzuhören.
0: Was haben wir als nächstes? Good Morning Sunshine steht hier. Das hört sich sehr positiv an.
1: Ja, das ist extrem positiv, weil Good Morning Sunshine ist nicht nur ein positiver Titel, sondern die Band hat halt auch noch einen wunderbaren Namen. Der heißt Magic Number. Mm. Und kommen aus Leicester in England und das heißt nicht Leicester, also jetzt kriege ich hier aus dem Hintergrund von der Redaktion noch Verbesserungswünschen. Das heißt nicht Leicester, weil dann hieß es Leicester, aber es heißt Leicestershire.
0: Leicestershire.
1: Ah ja.
0: Na gut.
1: Hier, da.
0: Isoflöse.
1: Setz eine Brille auf und lies. Spiel das Ding, Martin, ich brech zusammen.
0: Ja, die Redakteure im Hintergrund sehr, sehr genau am Zuhören, ob wir auch alles richtig machen. Und ja, viele Grüße an Simone hiermit. Und jetzt hören wir Good Morning Sunshine Magic Number bei Weekend Starter am Freitagabend.

0: Good Morning Sunshine, Magic Number hier bei Weekend Starter am Freitagabend, 21 Uhr.
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0: Auf in die nächste Runde und auch in dieser Stunde wieder jede Menge neue Musik dabei. Fairy Ultra habe ich jetzt schon in der Playlist gelesen. Auch ein beliebter Interpret hier.
2: Ja, definitiv. Hat sein letztes Ding tatsächlich mit Moustis oder beziehungsweise nicht mit Moustis, sondern auf Moustis Label gemacht. Peppermint Jam. Und jetzt hat er mal wieder was woanders gemacht, diesmal mit den Jungs von Oppo Loppo zusammen und mit einer alten Soul-Größe, nämlich mit Gwen McRae. Und das ist ein schöner Track. Also da kommen echt ganz viele gute Leute zusammen und hauen mal einen raus. Und das heißt dann einfach Let Me Do My Thing. Und natürlich im Oppo Loppo-Mix. Grandios.
0: Haben wir auch schon ganz oft hier gehört beim Weekend Starter. Oppo Loppo ist auf jeden Fall eine Institution mittlerweile, würde ich sagen.
2: Ja, die sind echt gut. Ja. Also, die haben es drauf.
0: Ja, dann haben wir mal rein, würde ich sagen. Hier ist Fairy Ultra zusammen mit Gwen McHare und das Ganze im Oppo Loppo Remix. Let me do my thing. Thing. Nicht thing, sondern thing mit A.
2: Thing.
0: Thing. Genau. Slang. Thing is Slang.

0: Ja, die Weekend Starter am Freitagabend. Gemeinsam mit euch starten wir in das Wochenende Fairy Ultra zusammen mit Gwen McHare Cray und Oppoloppo. War das gerade? Ja. Let me do my thing.
1: Genau, und zu Oppoloppo, weil ich habe eigentlich noch nie was dazu gesagt, außer geil. Habe ich gedacht, naja, vielleicht sollte man doch mal ein bisschen mehr dazu sagen, damit man eigentlich weiß, was das überhaupt ist, ob das eine Band ist oder was auch immer. Es ist ein Mann und der kommt tatsächlich aus Ungarn und hat halt so angefangen, so mit, ja, wie ich zum Beispiel auch angefangen habe, so mit Kassetten mixen, Kassetten überspielen. Kam dann immer mehr dazu, dann hat man mal irgendwelche anderen Geräte gehabt, Plattenspieler, Synthesizer und so weiter. Und irgendwann hat er aus dem Hobby quasi einen Beruf gemacht und er war infiziert von Earth, Wind & Fire, Quincy Jones, Jean-Michel Jarre und Kraftwerk und also im Prinzip das komplette Programm, inklusive George Clinton, Bootsy und General Kane, also vor allem hat er auch noch eine Prise Funk dabei und das hört man auch. Ja. Und Oppoloppo ist ein afrikanisches Wort, also das kommt aus der Sprache Yoruba und bedeutet so viel wie viel. Also viel. Und viel Gutes hat er immer dabei und deswegen kann man eigentlich, wenn man so ein Ding sieht und da steht dahinter Oppoloppo Remix, dann sollte man zumindest mal reinhören, weil in der Regel lohnt sich das, weil es dann meist gut ist. Also
0: sehr schön. Ja.
1: Kann ich schon fast meine Hand für ins Feuer legen. Also ich habe bisher noch keinen schlechten Track von diesem Ungarn gehört. Ich dachte,
0: Ungarn?
1: Nur,
0: okay.
1: Ja, ist ein Ungarn. Der kommt aus Zick, das ist ein Ungarn.
0: Hättest du jetzt mal England eingeordnet?
1: Ja. Nee, er hat lange in London aufgelegt, das ist richtig, okay. Ja, aber er ist Ungar. Also ist unser erster Ungar im Weekend-Starter, soweit ich mich entsinne.
0: Das stimmt, ja. Wir sind international tätig, aber in Ungarn waren wir, glaube ich,
1: bald haben wir sie alle durch, aber Ungarn fehlt uns noch. Ich wüsste auch noch ein paar andere, die uns fehlen. Vielleicht schaffen wir es heute noch. Ich hätte da noch so den einen oder anderen in der Auswahl, aber mal gucken, wie viel Zeit wir noch haben. Deswegen sollte ich weniger reden, mehr Musik spielen. Ist ja auch abends so, ne? Man sagt ja, weniger reden, mehr trinken. Like Nobody Else kommt von Solista und Tracy Hamlin. Boah, ist ein ganz schöner Radio-Edit. Ja. Auch für dich, Martin.
0: Hört sich schön an. Hören wir jetzt hier mal Weekend Starter am Freitagabend. Und ob das Airplay-tauglich ist, das werde ich jetzt prüfen.

0: Der Weekend Starter am Freitagabend. Gemeinsam mit euch starten wir in dieses Wochenende und das war mal ein richtig entspannter Track, würde ich sagen, ne?
1: Ja, der war tatsächlich, fand ich auch, ich habe ihn gehört und habe gedacht, ja, den muss man spielen, einfach mal so, um so ein bisschen runterzukommen, tut der ganz gut. Logica heißt das Ding, kommt von The Marlows oder Marlows, je nachdem, ganz wie man will. Und wie ich vorhin schon gesagt hatte, wir waren zum ersten Mal in dieser Sendung in Ungarn. Genauso sind wir das erste Mal, seit es den Weekend Starter gibt, in Indonesien.
0: Ach ja.
1: Da waren wir auch nicht, weil das ist ein Trio aus Indonesien, bestehend aus Natasya Sinaturi an den Vocals und die anderen beiden Namen, bei aller Liebe kann ich kaum sprechen. Sinatria heißt der eine mit Vornamen, der andere heißt Tommy, das kriege ich gerade noch hin. Und die spielen halt Gitarre und Drums.
0: Geil.
1: Und die machen halt echt, finde ich, einen richtig coolen Sound und kommen jetzt halt auch nicht aus der Großstadt aus Malaysia oder so, sondern die kommen echt aus dem Kaff irgendwo in Indonesien.
0: Von wir kommen ja aus Indonesien und nicht aus Malaysia, ne? Von daher
1: ich wollte auch nicht Malaysia sagen, ich wollte Jakarta oder
0: Jakarta,
1: sagen.
0: Genau.
1: So, das war es eigentlich, nicht Malaysia. Blödsinn. Danke, Martin.
0: Und, kein Problem. Ja.
1: Die sind halt, aber trotz alledem, ne, so weit weg sind die influenced von Jackson 5 und Norah Jones.
0: Ja.
1: Also das ist die Spannbreite.
0: Auch schon fett.
1: Also in Indonesien hört man auch gute Musik und kann sie vor allen Dingen auch selber machen und hat mir deshalb auch sehr gut gefallen.
0: Wäre ich jetzt nicht drauf gekommen, dass es daher kommt.
1: Nee, ich auch nicht. Um noch zu dem Track vorher zu sagen, der lief Like Nobody Else, wo wir festgestellt haben, hat Airplay-Qualität. Soul Sister ist ein Typ, der kommt übrigens, nur um das auch nochmal gesagt zu haben, weil ich finde die Geschichte eigentlich ganz schön, der kommt aus Italien und heißt eigentlich Sebastiano Di Filippo und macht halt, ist Songwriter, Composer und all so ein Scheiß, also der macht halt selber seine Dinger und hat halt als DJ angefangen, wie die das ja alle machen und produziert und jetzt, das ist der eigentliche Klick, produziert auf einem Label, das nennt sich Irma, Irma Records kennen wir. Was ich aber, glaube ich, hier noch nicht erzählt habe, ist, dass Irma Records ein Label ist, das von Davide Domanella geleitet wird. Und das ist Davide Domanella Double D.
0: Okay.
1: Erinnerst du dich noch an den Track Found Love?
0: Ja, daran erinnere ich mich noch, klar.
1: Das
0: ja,
1: ist natürlich der mit dem Peitschenknall anfing und dann so ein Orgel-Solo kam. Genau, das ist der Typ und der hat mit dem Erlös aus diesem einen Hit hat der ein Label gegründet und macht wirklich richtig, richtig coole Mucke.
0: Ach,
1: also nur mal, um die Geschichte zu erzählen, weil das habe ich, glaube ich, noch nicht erzählt. Und wir wollen ja vollständig bleiben.
0: Weekend Starter. Das auf jeden Fall.
1: So, jetzt weniger Info, mehr Musik. Den nächsten Interpreten, den kennen eigentlich alle, die den Weekend Starter hören und die, die ihn nicht hören, haben halt Pech gehabt. Joey Montenegro, Dave Lee, alles dasselbe. Ein Mann für gute Musik aus England. Make a Move on Me im Disco Edit.
0: Ja, genau, richtig. Hören wir jetzt hier beim Weekend Starter am Freitagabend. Schön, dass ihr dabei seid.

0: Der Weekend Starter am Freitagabend. Wir starten gemeinsam mit euch in das Wochenende. Joy Montenegro war das gerade mit Dave Lee zusammen. Make a Move on Me.
1: Ja, ganz genau. Ich finde, der Mann, der kann's halt. Ne? Also
0: ja.
1: Für die, die es nicht wissen, nochmal ganz kurz erklärt. Dave Lee, Joy Montenegro, alles ein und dieselbe Person. Also auch hier eine multiple Persönlichkeit, eine Sache, die sich durch diese Sendung zieht. Es ist nämlich nur ein Mann, der heißt ja. Joey Negro. Normalerweise, also eigentlich heißt er noch anders, aber das spielt keine Rolle, dann ist er nicht mehr Künstler. Und der macht halt oder produziert halt diese fantastische Musik in jeglicher Form, kombiniert frische, neue Musik mit so den alten Disco-Dingern. Kannst du eigentlich überall spielen und die Leute tanzen wie bekloppt, macht einfach Spaß. Und also ich habe von dem echt auch noch kein schlechtes Stück gehört.
0: Ja, ist auf jeden Fall immer solide, was er macht, das stimmt. Und dann mit dem alter Ego dazu noch interessanter sozusagen.
1: Ja, ganz genau. Ich habe immer noch nicht genau begriffen, wann Joey Montenegro ins Spiel kommt und wie das klingt im Gegensatz zu Dave Lee oder zu Joe Negro. Also ich blick da ehrlich gesagt nicht durch. Der hat noch mehr Pseudonyme.
0: Ja.
1: Da wird man echt kirre in der Birne.
0: Das stimmt. Das ist immer ein bisschen schwierig, wenn das zu viel wird irgendwann.
1: Genau.
0: Was haben wir als nächstes?
1: Track, Fat Bunny's Kopf. Ja, unsere Lieblings-Neuseeländer haben ja kein neues Album gemacht, aber haben irgendwie gute alte Tracks in Auftrag gegeben bei anderen Künstlern. Ja, mach mal was Gescheites daraus. Uns ist nichts gelungen. Nee, ist Quatsch. Die haben die alle schon veröffentlicht. Aber sie haben sie jetzt einfach mal remixen lassen. Da gab es schon einige. Diesmal habe ich einen tatsächlich in die Sendung gehievt mit Mother Mother Kid Funky Remix und der ist wirklich gar nicht mal schlecht. Und danach kommt der Oldie der Woche.
0: Genau, richtig. Da bin ich schon mal sehr gespannt, was wir heute für einen Oldie der Woche haben. Hier beim Weekend Starter.
1: Ah, der ist geil.
0: Ja, ist er geil.
1: Ich
0: freue
1: schon auf den einen Satz, den ich sagen kann.
0: Ich bin sehr gespannt. Also gleich nach diesem Track der Oldie der Woche hier beim Weekend Starter am Freitagabend.

0: The Weekend Starter am Freitagabend. Wir starten gemeinsam mit euch in das Wochenende und das ist Musik von Fat Freddy's Drop.
1: Genau, im Kid Funky Remix Mother Mother heißt der Track. Die Neuseeländer sind immer eigentlich für einen guten Dub zu haben und müsst ihr mal reinhören. Ist gewöhnungsbedürftig vielleicht für den einen oder anderen, aber schon eine feine Sache. Vor allen Dingen, wenn man am Abend auf der Terrasse sitzt und oder auf dem Balkon und sich vielleicht das ein oder andere Zigarettchen raucht.
0: Damit geht das ganz gut auf jeden Fall. 21.34 Uhr, schon längst am Verzug, kommen wir hierzu.
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2: Die Kategorien beim Weekend Starter warten ungerne, deswegen jetzt der Oldie der Woche. Ich bin sehr gespannt, was du rausgesucht hast.
3: Ja, die Kategorien, die scharren immer mit den Füßen hier. Ja, Oldie der Woche ist so ein halbe Ding. Also zum einen ist es tatsächlich irgendwie schon ein Oldie der Woche, andererseits ist es brandneu, nämlich vom 18. August 2023. Wie passt das zusammen? Es ist natürlich ein Remix. Und zwar

0: Es ist ein Remix von One Night Affair und der Künstler hinter diesem Titel ist die Inderin Asha Putli. Hier Remix von Tobo Tito und Rex. Zu den beiden, vielleicht nur ganz kurz erklärt, ist ganz lustig, kommen beide aus L.A. Der eine ist ein Mischling, der ist nämlich Skandinavier und Serbe und lebt aber in L.A. und der andere ist ein reiner Los Angeles,
1: okay.
0: Keine Ahnung. Und die beiden sind DJ und Plattensammler und Producer und so weiter. Und die haben diesen alten Track von Asha Putli, nämlich One Night Affair, haben die remixed. Asha Putli ist, wie ich ja eingangs schon sagte, eine Sängerin aus Indien. Die hat so in den Anfang der 60er Jahre hat die in Indien einfach gesungen. Also, ja. Wir wollen gar nicht zu viel erzählen. Die ist 1945 geboren in Mumbai und die Eltern hatten halt Kohle und haben sie halt auf katholische Schulen geschickt, obwohl sie eigentlich Hindu war. Und da hat sie halt alles Mögliche gelernt, vor allen Dingen richtig, also klassisches westliches Singen, sagen wir es jetzt mal so. Und hat dann so in den Jazzclubs, als sie dann ein bisschen älter war, in den Jazzclubs in Mumbai hat sie dann gesungen und war da auch relativ bekannt, bevor sie Ende der 60er dann nach New York, wie sagt man das, emigriert ist, ausgewandert ist.
1: Ja.
0: Und da hat sie dann auch so allerlei möglichen Jobs gemacht und ist dann irgendwann, um das gar nicht so weit zu führen, ist ein paar Leuten aufgefallen und irgendeiner hat gesagt, du musst eigentlich für diesen neuen Jazz-Saxophonisten singen, nämlich für Ornette Coleman. Und der hat 1971 ein Album gemacht, das heißt Science Fiction. Und das war also für damalige Verhältnisse outstanding. Das war was völlig Neues. Und Asha Putli hat dazu die Vocals gemacht. Und seitdem ist sie in Amerika eine, gerade in der Jazz-Szene, eine nicht wegzudenkende Größe und hat auch ganz viele Tracks danach und Alben noch gemacht und lass mich überlegen, wie hießen die Dinger denn? The Devil Is Loose 1976 hat sie gemacht und noch diverse andere, also die hat bis Ende der 90er noch Mucke gemacht und hat sogar jetzt in diesem Jahr noch einen neuen Track veröffentlicht mit, ich meine 45, dann ist sie mittlerweile schon weit über 80.
1: Oh ja.
0: Also von daher, sie ist immer noch aktiv und ich sage ja immer so, also jeder denkt sich ja so sein eigenes Ding. Und wenn ich die höre, denke ich immer an Kate Bush, weil ich finde, was Kate Bush im Pop ist, ist Asha Putli im Jazz-Funk.
1: Das ist jetzt aber eine Ansage, ne? Also ja, bin ich mal sehr gespannt.
0: Ja, aber ich meine, Kate Bush macht natürlich tolle Musik, aber die ist ja irgendwie so ein bisschen abgefahren. Also die Stimme, alles ist total irgendwie. Hä. Und die Verbindung ziehe ich dann immer zu Asha Putli, weil die finde ich auch, die ist total abgedreht. Also das Kate Bush, das Jazz. Vielleicht trifft's das, ich weiß es nicht.
1: Interessante Kombination auf jeden Fall. Würde ich sagen, hören wir jetzt mal bei Weekend Starter am Freitagabend. Der Oldie der Woche. Ich bin sehr gespannt, was jetzt kommt. Das war eine interessante Story dazu.
0: Ja, One Night Affair.

0: Ihr hört den Weekendstarter am Freitagabend gemeinsam mit euch. Starten wir in das Wochenende mit einer brandneuen Ausgabe. Und das war eher der Oldie der Woche.
1: Ja, Usher Putley, One Night Affair. Und wenn ihr denkt, was erzählt ihr da, Kate Bush, dürft eins nicht vergessen. Das ist ein Remix 2023, vor zwei Wochen oder drei Wochen rausgekommen. Also ich hab mich aus dem Fenster gelehnt und hab gesagt, Usher Putley ist die Kate Bush des Jazz Soul Funk. Und ich bin geradezu erleichtert. Magic T, der Alleswissende, hat einfach geschrieben, Usher Putley, Kate Bush, 100% Match. Gleiche Stimme irgendwie und super seltsame Sounds. Teilweise aber eben auch schwer zu ertragen. Und genau das wollte ich damit zum Ausdruck bringen. Ja. Also wenn ihr da jetzt interessiert seid und denkt, möchte ich doch mal gerne mehr erfahren, indische Sängerin im amerikanischen New Yorker Jazz-Dschungel und so, dann hört euch die Originalplatten an. Diese Platte zum Beispiel kommt aus dem Jahr oder beziehungsweise die Single kommt aus dem Jahr 1974 und das Album kommt aus dem Jahr 1975, heißt She Loves to Hear Music. Hört da mal rein, dann wisst ihr, was ich meine mit Kate Bush und gebt dem Magic Tea wahrscheinlich auch recht. Ist schon an einigen Stellen äußerst seltsam und abgefahren, aber es hat seine Berechtigung, wie immer.
0: Sehr gut, genau so muss es sein. Was haben wir als nächstes?
1: Passamba mit Vanessa Haynes heißt Save Our Freedom und das Ganze kommt in Dave Lee Original Vibe Mix. Hat einer aufgepasst?
0: Jetzt bin ich mal gespannt. Dave Lee.
1: Weiß doch jetzt jeder. Also ich meine, haben wir alles drüber erzählt. Joey Montenegro, Dave Lee.
0: Da ist er wieder. Ja, da ist er wieder. Mein Gott, bei diesen ganzen alten Egos, da kommt man durcheinander. Tom Misch, Super Shy, Joey Montenegro,
1: Klangkörper
0: Negro,
1: B,
0: Klangkörper
1: Jimmy
0: B.
1: Jazz,
0: ach Gott, ey.
1: Mellow Gangster DJ, Magic T.
0: Das ist verwirrend.
1: Alles geile Typen.
0: Ja.

0: Der Weekend Starter am Freitagabend. Wir starten gemeinsam mit euch in das Wochenende und das mit einer brandneuen Ausgabe Ba Samba zusammen mit Dave Lee und Vanessa Haines war das gerade.
1: Ich finde, es ist ein mega Song. Also da kann man überhaupt nicht meckern. Der geht richtig nach vorne und ist auch schön. Ja, wenn er jetzt noch 3 Minuten 42 wäre, wäre er radiotauglich und würde bei einigen Radiostationen sicherlich ganz vorne auf
0: hoch
1: den Platz.
0: Hoch und runter natürlich. Ja.
1: So, wir haben mittlerweile schon fast 22 Uhr und ich habe gerade während dieser Track lief mit Martin nochmal unsere Playlist besprochen und kurz eine Änderung vorgenommen, bevor uns da was flöten geht. Ich wollte euch unbedingt noch Eparapo vorstellen. Das ist eine afrikanische Band, der Bassist, also ist eigentlich auch der Leader dieser Band, der kommt aus Afrika und gehört eigentlich zu einem Afrobeat-Orchester und spielt aber schon, weil die halt so einen unfassbaren Jazz machen, seit Jahren mit Tony Allen, das war der Drummer von Fela Kuti, der afrikanischen Jazz- und Musiklegende. Und hat mit Ginger Baker gespielt, den kennt man ja dann doch noch, und ist schon seit Ewigkeiten in der englischen Jazz-Szene unterwegs, weil die Verbindung Afrika-England, die ist natürlich sehr viel enger als jetzt zum Beispiel die Verbindung Afrika-Amerika. Sollte man nicht meinen, aber die Engländer hatten einfach mehr Kolonien da. Von daher ist da eine echte Verbindung und Take to the Streets ist das neue Album von Eparapo und das ist echt ein fulminantes Jazz-Album und ich finde, man sollte zumindest noch mal so ein paar Minuten daraus gehört haben, damit man weiß, es gibt Musik auf anderen Kontinenten, die ist so ganz anders, dass den Martin sich die Pelle pellt.
0: Oh Mann, ey, ich bin mal sehr gespannt, was jetzt wieder kommt. Muss ich Angst haben?
1: It. Ja.
0: Okay, sehr gut. Dann spielen wir es mal, würde ich sagen, hier beim Weekend-Starter am Freitagabend. Wir starten gemeinsam mit euch in das Wochenende. Ah, das fängt schon mal sehr interessant an. Ah ja, ich höre es schon. Oh je.

0: Die Weihnachtsgans ist langsam gar, würde ich sagen. Und der Song ist sehr interessant auf jeden Fall. Aber also, auch funky.
1: Also ja, funky ist auf jeden Fall, aber die Gänse, wenn sie im Ofen liegen, die singen ja dann nicht mehr, die pfeifen ja nur noch. Also ich würde eher sagen, das ist der letzte Gesang, bevor es in den Ofen geht.
0: Ja, allerdings auf jeden Fall. Das ist wirklich so.
1: Take to the Streets von Eparapo. Geht jetzt eigentlich noch, wir haben es jetzt leider nach 4 Minuten abgebrochen oder so. Es geht noch 11 Minuten insgesamt. Also von daher ist schon harte Kost, aber geil, weil wenn man ein gewisses Stadium erreicht hat, dann an Alkohol oder anderen Substanzen, dann ist es genau der richtige Sound. Aber wir wollen den Abend so nicht ausklingen lassen. Wir haben ja noch einiges vor. Strangers im Edges Remix. Legt euch jetzt noch mal eins auf. Kommt von Flashbacks und Katrin Kempf.
0: Ist Edges. Kann nur gut sein.
1: Edges ist immer gut.
0: Ja, hören wir jetzt hier mal Weekendstarter am Freitagabend. Wir starten gemeinsam mit euch in das Wochenende. Und der Melon ist der DJ. Der macht sie gerade schon mal warm. Der nimmt mich gleich. Na, das wird gleich interessant. Der nimmt mich gleich auf.
1: Schmeiß die Kiste mal an. Ja.

0: Das war ein richtig schöner Rauschmiss aus dieser Stunde hier beim Weekend Starter. Flashbacks, ja. Strangers im Edges Remix.
1: Ganz genau. Und das Besondere an dem Track ist tatsächlich, dass die Sängerin, ich habe das so so ein bisschen übergangen, also Flashbacks hat das Ding gemacht, Edges hat es remixed, aber die Sängerin, die dem Ganzen ja die Vocals gegeben hat, heißt Katrin Kempf und das ist tatsächlich eine Deutsche, die kommt aus Niederbayern, aus einem Scheißkaff da, also nicht aus München oder so, sondern aus einem richtigen Scheißkaff und die räumt gerade das Feld von hinten auf. Ich glaube, da muss man mal ein Auge drauf haben und vor allen Dingen auch ein Ohr, weil da kommt noch einiges, da bin ich ziemlich sicher. Wartet mal ab. Ist jetzt mal so eine Prognose.
0: Nicht schlecht auf jeden Fall, würde ich sagen. So, damit haben wir es 22:04.
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0: Der Mellow Gangster DJ steht schon in den Startlöchern und natürlich heißt er Mellow Gangster DJ und deswegen würde ich sagen, gib alles als DJ.
1: Ja, auf jeden Fall gebe ich alles, weil ich habe, das ist jetzt heute, nutze ich das quasi als Training, weil am Dienstag schon wieder gibt's eine Vinyl Night im Schwarzen Hasen hier in Köln. Also wer mich mal in echt sehen will, der ist herzlich eingeladen. Ab 20 Uhr bis in die Puppen und das Wetter soll gut werden, also könnte auch sein, dass ich draußen auflege. Mal sehen. Und ansonsten gibt's den nächsten DJ-Gig, ich mach mal einfach jetzt mal Promo für mich, ne? Gibt's am 16. August in Wesel zusammen mit Magic T und meinem italienischen Kollegen Sergio. Da machen wir so eine kleine, feine Geschichte zusammen, also im Triple. Ja, und da habe ich gedacht, dann ist es ganz gut, wenn ich mich mal so ein bisschen wieder aus dem Sitz quäle und mal was mache. Und ach so, und dann fällt mir noch ein, der Thomas, also der Magic T, der muss sowieso bis zum Schluss zuhören, weil für den haben wir noch eine ganz besondere Überraschung, aber die verraten wir erst ganz, ganz, ganz zum Schluss. Also Thomas, dranbleiben. Ich habe auch mehr, also ich gebe mir auch echt jetzt Mühe beim Mixen. Ne? Also ich mache jetzt was für dich. Und ganz am Schluss, dann lösen wir es auf.
0: Das Dranbleiben lohnt sich auf jeden Fall, wie man immer so schön sagt. Und es wird
1: definitiv
0: speziell für Thomas auf jeden Fall. Viele Grüße an Thomas hier mit.
1: Ja. Und für eine ganze Menge andere Leute, weil wartet mal ab, da kommt ein großes Ding auf euch zu und wie ein Bulldozer rast das gerade los.
0: Ja, genau, richtig. Aber der Bulldozer kommt erst um kurz vor 12 an hier beim Weekend Starter. Und auch für die Hörerinnen und Hörer, wer wissen möchte, wie es weitergeht beim Weekend Starter, das Dranbleiben lohnt sich bis zum Ende auf jeden Fall.
1: Ja, so macht man einen Cliffhanger. Jetzt habt ihr wieder was gelernt. Auf geht's.
0: Genau, hier ist der Mellow Gangster DJ in the Mix beim Weekend Starter am Freitagabend. Viel Spaß.

0: sicher, langt sich der Weekend Starter dem Ende entgegen, wie immer. Und ja, wie ich es immer so sage. Und das war der Mellowgangster DJ in the Mix. Das war aber jetzt hier auch ein fettes Ding, würde ich sagen.
1: Ja, ich habe mir extra nochmal Mühe gegeben. Ehrlicherweise muss man ja sagen, ich habe, also auch wenn wir vorher gefunkelt haben, ich habe es natürlich nicht live gemixt, sondern das ist der mit Abstand höchste Mix, den ihr je gehört habt, denn ich habe ihn im Flieger gemixt, auf dem Weg von Mexico City nach München. Und weil ich meine, das sind halt 13 Stunden, wo du nichts zu tun hast, habe ich gedacht, naja, dann machst du doch mal einen Mix. Und auf dem iPad geht das eigentlich ganz geil, weil da kannst du... also ich habe ja dann Traktor, ne, so eine DJ-Software auf dem iPad, und dann kannst du halt den ganzen Quatsch auf dem iPad so schön hin und her schieben und kannst einfach den Rekordknopf drücken und dann mixt es. Also ist schon quasi wie live on tape.
0: Ja, der Mellowgangster DJ in the Heaven Mix, würde ich mal sagen, war das, und das war auf jeden Fall ein fettes Ding. Hat man so auch noch nicht gehört, aber sehr, sehr geil. Nächste Woche wieder eine neue Ausgabe vom Weekend Starter. Bist du dabei?
1: Ja, ne? Ja, klar, aber sowas sehr gut. Von auf jeden Fall, weil am genau, an dem Freitag, nächste Woche ist das erst. Ich glaube, nächste Woche bin ich dann samstags dann anschließend mit Magic Tea beim Auflegen. Aber da gibt es ja noch noch genauere Sachen, weil bald am 29. Dezember.
0: September.
1: Dezember. Ja, ja. September. Am 29. September, da senden wir zusammen mit Magic Tea live. Das weiß er noch nicht.
0: Und jetzt wenn weiß
1: er bis jetzt, ja, wenn er bis jetzt zugehört hat, dann weiß er es.
0: Das ist so, wie man die Frage stellen am Ende einer Sprachnachricht. Abtesten, ob es bis zum Ende gehört wurde. Wir sind mal gespannt. Ja, Details nächste Woche, würde ich mal sagen. Wir sagen jetzt Tschüss und habt eine schöne Woche. Und wir hören uns nächste Woche wieder zu einer neuen Ausgabe vom Weekend Starter. Bis dahin, macht's gut. Tschüss.